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1: Ich bin Fabian Hoffmann. Es ist die schwerste Wahlniederlage, die die CDU seit Jahrzehnten eingefahren hat. Das hat Bundeskanzler Friedrich Merz nach der Schlappe seiner Partei bei der Wahl in Sachsen-Anhalt gesagt. Er sei schockiert über den Sieg der AfD und kündigte Konsequenzen auch auf Bundesebene an. Merz stellt aber klar, am Reformkurs will er zusammen mit der SPD festhalten.
2: Unser Land braucht grundlegende Reformen. Dass wir sie auch nicht nur rational begründen, sondern emotional vermitteln müssen, ist jetzt eine gemeinsame Aufgabe, der ich mich auch stelle. Es geht um nicht mehr und um nicht weniger als um die Zukunft unseres Landes und die Chancen unserer Kinder und Enkelkinder.
1: Auch im August hat die Deutsche Bahn ziemlich gebummelt. Nur rund 54% der Züge kamen pünktlich ans Ziel. Das war gegenüber den Vormonaten nur eine leichte Verbesserung. Die Bahn macht die Rekordhitze dafür verantwortlich. Das habe unter anderem zu technischen Problemen geführt. Russland schließt alle Goethe-Institute. Das deutsche Generalkonsulat in St. Petersburg muss auch dicht machen. Der Kreml reagiert damit auf die Schließung des Russlandhauses in Berlin. Das hatte die Bundesregierung angeordnet. Sie macht Russland für den versuchten Drohnenanschlag am Flughafen Leipzig-Halle verantwortlich. Es ist ein großer Schritt bei der Energiewende. In Sachsen entsteht jetzt einer der leistungsfähigsten Batteriespeicher Deutschlands. Der Speicher in Boxberg soll Stromschwankungen bei der Windkraft und bei der Solarenergie überbrücken. Thoralf Schirmer vom Energieunternehmen LEAG sagte uns zur Größenordnung.
3: Wenn wir das jetzt also rein rechnerisch machen, sind es 640.000 Haushalte, die für 4 bis 6 Stunden versorgt werden könnten, wenn Wind und Sonne gerade nicht da sind. Also das ist vergleichbare Größe der Monopolregion Dresden.
1: Der Batteriespeicher in Boxberg soll bis Ende nächsten Jahres ans Netz gehen. Ungewöhnlicher Protest in Warschau. Dort sind rund 30 Roboter vor dem polnischen Digitalministerium auf die Straße gegangen und haben eine Regulierung für künstliche Intelligenz gefordert. Hinter dem Protest steht eine Initiative, die sich mit den Auswirkungen von KI auf den Arbeitsmarkt beschäftigt.
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0: 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Welchen heimlichen Wunsch möchtest du dir erfüllen?
1: Ehrlich gesagt habe ich gar keine heimlichen Wünsche, weil ich mir irgendwann so mit Ende 20, Anfang 30 mal gedacht habe, ich möchte nicht als 80-jährige Frau, wenn ich denn so alt werden darf, auf mein Leben zurückblicken und sagen müssen, ach, ich hätte so gerne dieses oder jenes gemacht, aber ich habe mich nicht getraut oder ich habe es immer auf später verschoben und irgendwann war es dann zu spät. Insofern versuche ich eigentlich seitdem meine Träume und Wünsche auch wirklich wahr werden zu lassen, damit ich mir nicht irgendwann selbst den Vorwurf machen muss, dass ich es nicht wenigstens versucht habe.
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1: Ich bin Fabian Hoffmann. Union und SPD wollen nach dem klaren Sieg der AfD in Sachsen-Anhalt Konsequenzen auf Bundesebene ziehen. Am eingeschlagenen Reformkurs will man aber festhalten, Eva-Maria Wölfel.
2: Ja, da sind sich alle einig. CDU-Chef und Kanzler Merz sagt, es gehe um eine stabile Zukunft des Landes. Aufgeben sei für ihn keine Option. Er wolle versuchen, die Menschen mit seiner Politik gezielter zu erreichen und nach Wegen zu suchen, wie die Regierung besser werden kann. Auch die SPD hält die angekündigten Reformen weiter für nötig, will aber wohl nachbessern. Co-Parteichefin Baas sagt, wir dürfen Sozialreformen nicht gegen die Menschen machen. Und ein Weiter-so geht nicht.
1: Die AfD feiert ihren Wahlerfolg in Sachsen-Anhalt, sucht aber noch einen Partner zum Regieren. Für CDU, SPD, Grüne und Linke kommt eine Zusammenarbeit nicht in Frage. Die AfD hat aber auch keine absolute Mehrheit. Spitzenkandidat Ulrich Siegmund.
3: Deswegen ist es jetzt unser Anspruch, genau diese stabile Mehrheit in den nächsten Tagen, Wochen zu organisieren. Ich habe das ja in meinen Eingangsworten schon gesagt, wie das aussehen könnte. Entweder durch die Unterstützung, und zwar vollständige Unterstützung einer Fraktion oder einzelner Abgeordneter.
1: Ja, und da kommt das BSW ins Spiel. Die Wagenknecht-Partei lehnt eine Zusammenarbeit mit der AfD nicht ab und sieht inhaltliche Schnittmengen. Statt Autos sollen im VW-Werk in Osnabrück künftig Rüstungsgüter gebaut werden, darunter Teile für ein Raketenabwehrsystem. Der Standort wird vom Land Niedersachsen unter einem Investor übernommen. 3/4 der bisherigen VW-Jobs sollen nach der Übernahme erhalten bleiben. Sänger Xavier Naidoo soll wegen Volksverhetzung und Beleidigung der Prozess gemacht werden. Ihm wird unter anderem vorgeworfen, antisemitische Texte veröffentlicht zu haben, so das Landgericht Mannheim. Naidoo sorgt immer wieder für Aufsehen, etwa mit dem Verbreiten von Verschwörungsmythen. Die EU will in Grönland 200 Millionen Euro investieren. Einen entsprechenden Deal hat Kommissionschefin von der Leyen mit dem grönländischen Regierungschef unterschrieben. Es geht zum Beispiel um mehr Zusammenarbeit bei Bildung, Fischerei und erneuerbaren Energien.
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1: Ich bin Fabian Hoffmann. Guten Morgen. Wirtschaftsverbände schlagen nach der Sachsen-Anhalt-Wahl Alarm. Sie fürchten, dass eine AfD-geführte Regierung den Fachkräftemangel weiter verschärfen könnte, weil Beschäftigte aus dem Ausland künftig eventuell einen Bogen um Deutschland machen. Dabei sind viele Firmen auf sie angewiesen, gerade in Sachsen-Anhalt, wo das Durchschnittsalter der Bevölkerung mit am höchsten ist. Sascha Gläser von der IHK Halle-Dessau sagt in der ARD:
2: Und wenn wir auf das Thema Demografie schauen, brauchen wir unbedingt ausländische Fachkräfte in den Unternehmen. Aber wir brauchen noch mehr. Wir brauchen auch ausländische Investoren, die weiter hier nach Sachsen-Anhalt kommen, die hier willkommen sein müssen.
1: Die Serie an Fällen von Stromsabotage geht weiter. In NRW wurden bei einem Kraftwerk nahe Aachen neue Abschussvorrichtungen entdeckt, außerdem weitere in Sachsen. Nach einem 48-jährigen Verdächtigen wird gefahndet. Er soll einige der Taten in Bekennerschreiben zugegeben haben. Viele Menschen in Deutschland sind skeptisch, wenn es um die digitale Brieftasche geht. Das zeigt eine neue Umfrage. Sicherheit ist das Thema Nummer 1. Mia Hehn berichtet.
3: Die größten Sorgen sind Hacking, Datendiebstahl und staatliche Überwachung. Fast 3/4 der Befragten befürchten außerdem, dass verschiedene Systeme und Apps nicht reibungslos zusammenspielen, so die Umfrage für den Digitaldienstleister IDNOW. Die digitale Brieftasche, in der etwa Krankenkassenkarte und Führerschein hinterlegt werden können, soll noch bis Ende des Jahres kommen. Alle EU-Mitgliedsländer sind verpflichtet, sie anzubieten.
1: Die Fußball-Champions League ist zurück. Borussia Dortmund empfängt heute zum Auftakt der Ligaphase den FC Villarreal. Die Spanier hatten in der heimischen Liga einen Fehlstart. Trotzdem warnt BVB-Trainer Niko Kovac:
4: Wir dürfen jetzt natürlich nicht den Fehler machen und das Ergebnis in der Liga im Moment bewerten und schon gar nicht überbewerten, weil das spiegelt nicht die Performance dieser Mannschaft in den ersten 4 Ligaspielen wider. Das ist eine Mannschaft und wir wissen auch, wenn die Champions League ertönt, dann ist es nochmal was anderes.
1: Der VfB Stuttgart trifft morgen auf den norwegischen Club Viking Stavanger und die Bayern und RB Leipzig müssen am Donnerstag ran.
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1: Ich bin Fabian Hoffmann. Guten Morgen. Wirtschaftsverbände schlagen nach der Sachsen-Anhalt-Wahl Alarm. Sie fürchten, dass eine AfD-geführte Regierung den Fachkräftemangel weiter verschärfen könnte, weil Beschäftigte aus dem Ausland künftig eventuell einen Bogen um Deutschland machen. Dabei sind viele Firmen auf sie angewiesen, gerade in Sachsen-Anhalt, wo das Durchschnittsalter der Bevölkerung mit am höchsten ist. Sascha Gläser von der IHK Halle-Dessau sagt in der ARD:
2: Wenn wir auf das Thema Demografie schauen, brauchen wir unbedingt ausländische Fachkräfte in den Unternehmen. Aber wir brauchen noch mehr. Wir brauchen auch ausländische Investoren, die weiter hier nach Sachsen-Anhalt kommen, die hier willkommen sein müssen.
1: Die Serie an Fällen von Stromsabotage geht weiter. In NRW wurden bei einem Kraftwerk nahe Aachen neue Abschussvorrichtungen entdeckt, außerdem weitere in Sachsen. Nach einem 48-jährigen Verdächtigen wird gefahndet. Er soll einige der Taten in Bekennerschreiben zugegeben haben. Viele Menschen in Deutschland sind skeptisch, wenn es um die digitale Brieftasche geht. Das zeigt eine neue Umfrage. Sicherheit ist das Thema Nummer 1. Mia Hehn berichtet.
3: Die größten Sorgen sind Hacking, Datendiebstahl und staatliche Überwachung. Fast 3/4 der Befragten befürchten außerdem, dass verschiedene Systeme und Apps nicht reibungslos zusammenspielen, so die Umfrage für den Digitaldienstleister IDNOW. Die digitale Brieftasche, in der etwa Krankenkassenkarte und Führerschein hinterlegt werden können, soll noch bis Ende des Jahres kommen. Alle EU-Mitgliedsländer sind verpflichtet, sie anzubieten.
1: Die Fußball-Champions League ist zurück. Borussia Dortmund empfängt heute zum Auftakt der Liga-Phase den FC Villarreal. Die Spanier hatten in der heimischen Liga einen Fehlstart. Trotzdem warnt BVB-Trainer Niko Kovac:
4: Wir dürfen jetzt natürlich nicht den Fehler machen und das Ergebnis in der Liga im Moment bewerten und schon gar nicht überbewerten, weil das spiegelt nicht die Performance dieser Mannschaft in den ersten 4 Ligaspielen wider. Das ist eine Mannschaft und wir wissen auch, wenn die Champions League ertönt, dann ist es nochmal was anderes.
1: Der VfB Stuttgart trifft morgen auf den norwegischen Club Viking Stavanger und die Bayern und RB Leipzig müssen am Donnerstag ran.
5: Und damit ist es kurz nach 5 Uhr hier beim Berliner Rundfunk 91.4. Wetter und Verkehr hat jetzt Schmitti im Verkehrsstudio für Sie.
6: Schönen guten Morgen. In Berlin ist heute früh mal alles in Ordnung. Hier läuft's noch, aber es gibt zwei Meldungen von der A9. Einmal in Richtung Berlin zwischen Köselitz und Kleinmarzahn ist ein Fahrzeug liegen geblieben. Ebenso in Richtung Leipzig zwischen Brück und Niemeck. Geblitzt wird in Marzahn auf der Meroallee, in Tiergarten auf der Straße des 17. Juni und auf der A10, dem südlichen Berliner Ring, kurz hinterm Dreiknutetal in Fahrtrichtung Frankfurt. Dankeschön für Ihre Staus und Blitzer unter Berlin 201 91 390 und allen unterwegs eine gute Fahrt. Und vielleicht letztes Aufbäumen des Spätsommers heute, zumindest was die Temperaturen angeht. Bis zu 28 Grad sind möglich bei uns, bis zu 7 Stunden Sonne, aktuell um die 15 Grad. Allerdings gibt es zwischendurch auch mal dickere Wolken, den ein oder anderen Schauer oder ein kurzes Gewitter, besonders im Nordwesten Brandenburgs. Alles in allem wird's aber ein sehr schön freundlicher Dienstag.
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5: Jonas Böhnstedt hier. Einen schönen guten Morgen am Dienstag wünsche ich. Wir starten zusammen rein mit Ihrer Lieblingsmusik und gleich auch wieder mit unserem wandelnden Berlin-Lexikon. Stadtführer Klaas nimmt uns heute mit ins Geheimratsviertel. Wo sich das hier bei uns in Berlin verbirgt und wie es zu diesem originellen Namen gekommen ist, das hören Sie um 5.10 Uhr nach Queen und nach Eddie Grant. 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

0: noch ganz früh am Dienstagmorgen. Wir freuen uns sehr, dass Sie mit uns in den neuen Tag starten. Und bevor es hier weitergeht mit Lieblingsmusik von The Weeknd, gibt's jetzt erstmal wieder etwas Hauptstadtwissen to go zum Wachwerden.
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2: Wenn man heute im Bereich des Potsdamer Platzes und der Potsdamer Straße unterwegs ist, sieht man ja das Kulturforum, also der Bereich mit der Philharmonie und der Gemäldegalerie. Dieser ganze Bereich war früher ein recht elegantes Wohnviertel und nannte sich Geheimratsviertel. In den 1930er Jahren wurden dort nämlich eine Menge schöne Wohnhäuser gebaut, vor allen Dingen für höhere Beamte, für Unternehmer, Künstler oder Wissenschaftler. Ein wenig später gab es dann einen Kirchenbauverein, der hat sich dafür stark gemacht, dass die Matthäuskirche dort errichtet wird. Und diese Matthäuskirche steht heute noch. Man nannte sie Polka-Kirche, denn in der Nähe war eine ganze Menge Lokale für Vergnügungssüchtige. Und warum ist heute nichts mehr vom ehemaligen Geheimratsviertel zu sehen? Zum einen hat Albert Speer, Hitlers Architekt, dort schon großflächig abgerissen, um nämlich einen riesigen runden Platz zu errichten. Und zum anderen haben die Zerstörung im Zweiten Weltkrieg ihr Übriges getan. Und heute hat man als letzten Rest eben nur noch diese Kirche in der Mitte.
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1: Ich bin Fabian Hoffmann. Guten Morgen. Wirtschaftsverbände schlagen nach der Sachsen-Anhalt-Wahl Alarm. Sie fürchten, dass eine AfD-geführte Regierung den Fachkräftemangel weiter verschärfen könnte, weil Beschäftigte aus dem Ausland künftig eventuell einen Bogen um Deutschland machen. Dabei sind viele Firmen auf sie angewiesen, gerade in Sachsen-Anhalt, wo das Durchschnittsalter der Bevölkerung mit am höchsten ist. Sascha Gläser von der IHK Halle-Dessau sagt in der ARD:
2: Und wenn wir auf das Thema Demografie schauen, brauchen wir unbedingt ausländische Fachkräfte in den Unternehmen. Aber wir brauchen noch mehr. Wir brauchen auch ausländische Investoren, die weiter hier nach Sachsen-Anhalt kommen, die hier willkommen sein müssen.
1: Die Serie an Fällen von Stromsabotage geht weiter. In NRW wurden bei einem Kraftwerk nahe Aachen neue Abschussvorrichtungen entdeckt, außerdem weitere in Sachsen. Nach einem 48-jährigen Verdächtigen wird gefahndet. Er soll einige der Taten in Bekennerschreiben zugegeben haben. Viele Menschen in Deutschland sind skeptisch, wenn es um die digitale Brieftasche geht. Das zeigt eine neue Umfrage. Sicherheit ist das Thema Nummer 1. Mia Hehn berichtet.
3: Die größten Sorgen sind Hacking, Datendiebstahl und staatliche Überwachung. Fast 3/4 der Befragten befürchten außerdem, dass verschiedene Systeme und Apps nicht reibungslos zusammenspielen, so die Umfrage für den Digitaldienstleister IDNOW. Die digitale Brieftasche, in der etwa Krankenkassenkarte und Führerschein hinterlegt werden können, soll noch bis Ende des Jahres kommen. Alle EU-Mitgliedsländer sind verpflichtet, sie anzubieten.
1: Die Fußball-Champions League ist zurück. Borussia Dortmund empfängt heute zum Auftakt der Liga-Phase den FC Villarreal. Die Spanier hatten in der heimischen Liga einen Fehlstart. Trotzdem warnt BVB-Trainer Niko Kovac:
4: Wir dürfen jetzt natürlich nicht den Fehler machen und das Ergebnis in der Liga im Moment bewerten und schon gar nicht überbewerten, weil das spiegelt nicht die Performance dieser Mannschaft in den ersten 4 Ligaspielen wider. Das ist eine Mannschaft und wir wissen auch, wenn die Champions League-Hymne ertönt, dann ist es nochmal was anderes.
1: Der VfB Stuttgart trifft morgen auf den norwegischen Club Viking Stavanger und die Bayern und RB Leipzig müssen am Donnerstag ran.
5: Guten Morgen um kurz nach 5:30. Hier ist der Berliner Rundfunk 91.4 und Wetter und Verkehr kommen jetzt von Schmitti im Verkehrsstudio.
6: Schönen guten Morgen. In Berlin ist heute früh mal alles in Ordnung. Hier läuft's noch, aber es gibt zwei Meldungen von der A9. Einmal in Richtung Berlin zwischen Köselitz und Kleinmarzahn ist ein Fahrzeug liegen geblieben. Ebenso in Richtung Leipzig zwischen Brück und Niemegk. Geblitzt wird in Marzahn auf der Meroallee, in Tiergarten auf der Straße des 17. Juni und auf der A10, dem südlichen Berliner Ring, kurz hinterm Dreieck-Muttertal in Fahrtrichtung Frankfurt. Dankeschön für Ihre Staus und Blitzer unter Berlin 201 91 390 und allen unterwegs eine gute Fahrt. Und vielleicht letztes Aufbäumen des Spätsommers heute, zumindest was die Temperaturen angeht. Bis zu 28 Grad sind möglich bei uns, bis zu 7 Stunden Sonne, aktuell um die 15 Grad. Allerdings gibt es zwischendurch auch mal dickere Wolken, den ein oder anderen Schauer oder ein kurzes Gewitter, besonders im Nordwesten Brandenburgs. Alles in allem wird's aber ein sehr schön freundlicher Dienstag.
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5: Und wir liefern Ihnen gleich wieder Ihre tägliche Portion Alltagswissen, warum man sein Licht sprichwörtlich nicht unter den Scheffel stellen sollte. Das erfahren Sie gleich bei Warum Darum um 5.40 Uhr. Ich bin Jonas Böhnstedt und habe jetzt Kim Wilde für Sie. You Keep Me Hanging On beim Berliner Rundfunk 91.4. Das sind die besten Hits aller Zeiten für Ihren Start in den Dienstag. Einen schönen guten Morgen für Sie.

0: Ganz entspannt geht's rein in diesen Dienstag. Take That war das gerade mit Patience. Viel Geduld brauchen Sie heute früh nicht bei uns. Die besten Hits aller Zeiten spielen wir sofort wieder. Und Ihre tägliche Portion Alltagswissen, die gibt's schon jetzt, wie versprochen.
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3: Warum soll man sein Licht nicht unter den Scheffel stellen? Ein Scheffel ist ein altes Messgerät, mit dem man früher Getreide abgemessen hat. Stellen Sie sich einen länglichen Holzeimer vor, der mit Eisenringen verstärkt wurde, dann wissen Sie ungefähr, wie so ein Scheffel ausgesehen hat. Wenn man nun unter so einen Scheffel ein Licht, eine Kerze zum Beispiel, stellt, dann würde keiner was davon mitbekommen, das Licht würde völlig umsonst leuchten. Die Redewendung selbst stammt mal wieder aus der Bibel, genauer gesagt aus der Bergpredigt im Neuen Testament. Dort bezeichnet Jesus seine Jünger als das Licht der Welt und fordert sie auf, ihren Glauben und ihre guten Taten nicht zu verbergen, sondern allen zu zeigen, um damit als gutes Beispiel voranzugehen.
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2: Es ist kurz vor sechs, jetzt alles, was wichtig ist aus Berlin-Brandenburg, Deutschland und der Welt. Hier ist Sebastian Pasutti.
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4: Guten Morgen. Nach dem AfD-Wahlsieg in Sachsen-Anhalt haben sich am Abend tausende Menschen vor dem Brandenburger Tor versammelt. Die Polizei sprach von mehr als 5.000, die Veranstalter sogar von über 14.000 Teilnehmerinnen und Teilnehmern. Auf Plakaten stand unter anderem »Faschismus ist keine Alternative«. Im neuen ARD-Deutschland-Trend sagen 2/3 der Befragten, der Wahlausgang in Sachsen-Anhalt bereitet ihnen Sorgen. Außerdem findet eine deutliche Mehrheit von gut 3/4, dass die Bundesregierung einen Denkzettel verdient hat. Nach dem AfD-Wahlsieg sorgen sich Politiker um die Sicherheitsbehörden. Der Thüringer Verfassungsschutzpräsident Kramer fordert besondere Vorsichtsmaßnahmen, sollte die AfD tatsächlich in Sachsen-Anhalt regieren. Wenn es konkrete Zweifel am Geheimschutz gäbe, müsse der Verfassungsschutz darauf vorbereitet sein, Informationsrechte abzustufen und einzuschränken. Das sagt Kramer dem Redaktionsnetzwerk Deutschland. Dies sei keine politische Sanktion, sondern ein Risikomanagement zum Schutz von Menschenleben. Die CDU in Sachsen-Anhalt zieht nach der Landtagswahl Konsequenzen. Alle Mitglieder des Landesvorstandes stellen ihre Ämter zur Verfügung. Noch in diesem Jahr soll auf einem Sonderparteitag eine neue Parteiführung gewählt werden. Ein Politiker hat schon gesagt, dass er für den Landesvorsitz kandidieren will, der Bundestagsabgeordnete Sepp Müller. Er ist auch Vizechef der Unionsbundestagsfraktion. Wie gut stehen Schülerinnen und Schüler in Deutschland im internationalen Vergleich da? Heute Vormittag wird die neue PISA-Studie vorgestellt. Nach Medienberichten haben die deutschen Schülerinnen und Schüler dabei schlechter abgeschnitten als bei der letzten Studie. Das betrifft unter anderem die Lesekompetenz und die Leistungen in Naturwissenschaften. Die erste PISA-Studie vor 25 Jahren hatte damals einen Schock im deutschen Bildungssystem ausgelöst. Bei der Heim-WM haben die deutschen Basketballerinnen die Finalrunde erreicht. Sie gewann ihr letztes Vorrundenspiel gegen Mali mit 83:58. Heute Abend trifft die deutsche Mannschaft in der Qualifikationsrunde für das Viertelfinale auf Südkorea. Los geht's in der Uber Arena um 8:45.
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5: Mit Alexandra Eckel. Heute startet die U16-Wahl in Marzahn-Hellersdorf. Für Kinder und Jugendliche gibt es 3 Aktionen. Heute Nachmittag können sie in der Mark-Twain-Bibliothek ihre Stimme abgeben, am Donnerstag im Clara-Zetkin-Park und am Freitag im Jugendzentrum Villa Pelikan. Die Ergebnisse der U16-Wahlen werden vor der Abgeordnetenhauswahl am 20. September veröffentlicht.
2: Kurz nach 6 ist es guten Morgen, der Berliner Rundfunk 91.4. Die entscheidende Frage heute früh, wie geht's den Berliner Ampeln und starten wir genauso chaotisch wie gestern in den Berufsverkehr? Antworten gibt's von unserem Verkehrsminister Schmitti.
6: Schönen guten Morgen, hallo. Ja, hin und wieder ploppt nochmal ein Ampelausfall auf, aber die größten Probleme konnten behoben werden. Von daher ist es heute ein vergleichsweise entspannter Start in die Rush-Hour. Größere Staus haben wir zum Glück auch noch nicht. Allerdings beginnen auf der A115 in diesen Minuten Bauarbeiten. Bis heute Abend 21 Uhr ist stadtauswärts zwischen der Spanischen Allee und dem Kreuz Zehlendorf nur eine Spur frei. Da muss ein defekter Schacht repariert werden. Geblitzt wird heute in Marzahn auf der Mero-Allee, in Tiergarten auf der Straße des 17. Juni und ganz frisch A115 stadtauswärts zwischen Kleinmachnow und Babelsberg. Kommen Sie gut an, Staus und Blitzer können Sie gerne noch ergänzen unter Berlin 201 91 390.
2: Noch mal Sommer und dann geht's mit den Temperaturen bergab. Von jetzt 11 bis 16 Grad steigen sie an diesem Dienstag auf 28 Grad an. Dazu gibt's Sonne im Mix mit mal mehr, mal weniger dicken Wolken und es kann vor allem in Richtung Prignitz und Havelland einzelne Schauer und Gewitter geben. Morgen am Mittwoch, wie gesagt, kühler mit 21 Grad maximal. Es wird erst wolkig sein, hin und wieder nass. Die zweite Tageshälfte sieht dann freundlicher aus.
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2: Gemeinsam wuppen wir den zweiten Tag dieser Woche. Und in diesem Dienstag geht es mit Musik von Eros Ramazzotti zusammen mit Tina Turner und von Rick Astley. Und um 6.10 Uhr gucken wir uns dann gemeinsam wieder eine Social Media Story an. Wir klopfen ab, ist sie wahr oder hat sich das jemand einfach nur ausgedacht? Und da geht's heute um ausgesperrte Nutzer. Millionen Smartphone-Besitzer in Großbritannien sollen über Nacht gesperrt worden sein und angeblich droht uns das in Deutschland auch. Was dahinter steckt, hören Sie gleich bei Stimmt's oder hat es recht? Schönen guten Morgen.
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0: Fanteleit und Team hier für Sie am Dienstagmorgen. Schön, dass Sie bei uns sind. Sie wachen auf, wollen irgendwann Ihr Smartphone checken und sind ausgesperrt. So soll es Millionen von Smartphone-Besitzern ergangen sein in Großbritannien. Und deutschen Nutzern droht das angeblich auch. Sprechen wir drüber.
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0: Ja, angeblich kommt die totale digitale Kontrolle. So zumindest wird's zum Beispiel auf Instagram behauptet. Kommenden Januar soll's soweit sein. Und was in Großbritannien passiert ist, das droht eben auch in Deutschland. Angeblich, wie gesagt. Es ist aber alles etwas übertrieben dargestellt, sagt Ferenc Reinke aus der Redaktion.
2: Ja, angeblich geht's um totale Überwachung. Und als Beispiel wird eben Großbritannien angeführt. Dort ist ein strengerer Jugendschutz im Internet eingeführt worden und zu einem bestimmten Stichtag, da mussten Nutzer ihr Alter nachweisen. Wer das bis dahin nicht getan hat, dessen Smartphone wurde in den eingeschränkten Modus versetzt. Sprich, kein Zugriff mehr auf Inhalte, die nur für über 18-Jährige gedacht sind. Ausgesperrt worden ist allerdings niemand dabei. Das Alter, das konnte man und kann man auch immer noch einfach per Kreditkarte zum Beispiel nachweisen. Trotzdem waren tatsächlich rund 35 Millionen Nutzer betroffen. Als Beweis für die totale Überwachung allerdings hält das nun wirklich nicht stand. Kreditkarte eingeben, weiter surfen. Die Macher dieses Posts sind übrigens keine Datenschützer, sondern es ist eine versteckte Anzeige für ein Online-Business.
0: Also wenn Ihnen das bei Instagram zum Beispiel begegnet, dann wissen Sie jetzt, womit Sie es zu tun haben. Und gehört haben Sie es hier bei uns, bei Ihrem Berliner Rundfunk 91.4. 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
6: 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Jetzt alles, was wichtig ist aus Berlin, Brandenburg, Deutschland und der Welt. Hier ist Sebastian Pasotti.
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9: Guten Morgen. Am Brandenburger Tor haben nach der Landtagswahl in Sachsen-Anhalt am Abend mehrere tausend Menschen gegen die AfD protestiert. Die Polizei sprach von etwa 5.000, die Veranstalter sogar von 14.000 Demonstranten. Nach dem schlechten Abschneiden der CDU bei der Landtagswahl in Sachsen-Anhalt zieht die Partei Konsequenzen. Der Landesvorstand soll auf einem Sonderparteitag in diesem Jahr komplett neu gewählt werden. Deutschlands Schülerinnen und Schüler haben nach Medienberichten bei der neuesten PISA-Studie nochmal schlechter abgeschnitten, unter anderem in Lesen und Rechnen. Heute Vormittag werden die Ergebnisse offiziell vorgestellt. Deutschlands Basketballerinnen stehen bei der Heim-WM in Berlin in der Finalrunde. Sie besiegten Mali 83-58. Heute Abend trifft die deutsche Mannschaft in der Qualifikationsrunde für das Viertelfinale auf Südkorea.
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10: Mit Alexandra Eckel. Die BVG bekommt einen neuen Standort. Am Ostkreuz soll in den kommenden Jahren ein Gebäudekomplex für 2000 Mitarbeitende entstehen, für die Bereiche Betrieb, Technik, Verwaltung und Sicherheit. Am künftigen Campus am Ostkreuz sollen dann Bereiche zusammenarbeiten, die bisher über das ganze Stadtgebiet verteilt waren.
6: Kurz nach 7:30 am Dienstag. Guten Morgen, der Berliner Rundfunk 91.4. Seit gestern sorgen in Marzahn auf der Rienstraße neue Gleisbauarbeiten für Stau. Und die Einzelheiten hat Schmitti für Sie im Verkehrsstudio.
11: Guten Morgen. Es betrifft alle, die in Richtung Landsberger Allee unterwegs sind. In Höhe Allee der Kosmonauten gibt es nur eine freie Spur. Staut sich deshalb fast ab dem S-Bahnhof Friedrichsfelde Ost mit rund 10 Minuten Passierdauer. Zähfließend ist es mittlerweile auch schon auf der A100 Richtung Wedding ab der Oberlandstraße. Dann Richtung Treptow ab dem Dreieck Charlottenburg bis zum Dreieck Funkturm. Und auf der A115 statt einwärts ab Kleinmachnow. Außerdem ist auf der A115 statt auswärts zwischen der Spanischen Allee und dem Kreuz Zehlendorf bis heute Abend 21 Uhr nur eine Spur frei. Da muss ein defekter Schacht repariert werden. Und geblitzt wird aktuell in Fenfuhl auf der Landsberger Allee statt auswärts. In Potsdam in der Drewitzer Straße. B5 in Höhe Dalgo-Döberitz und auf der A115 statt auswärts zwischen Kleinmachnow und Babelsberg. Dankeschön für Ihre Staus und Blitzer unter Berlin 201 91 390. Und allen unterwegs eine gute Fahrt.
6: Nochmal Eis essen gehen, nochmal abbaden oder abgrillen. Wer dem Sommer Tschüss sagen will, der sollte das vielleicht heute tun, denn da wird es nochmal sehr warm. Die Temperaturen steigen von jetzt 14 bis 16 Grad auf maximal 28 Grad an. Am Himmel über Berlin und Brandenburg wechseln sich Sonne und Wolken ab. Einzelne Schauer können runterkommen, vor allem im Nordwesten. Morgen am Mittwoch nur noch 21 Grad höchstens. Es wird in der ersten Tageshälfte oft wolkig und mitunter auch nass sein. Am Nachmittag wird's freundlicher.
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6: Den schönsten aller Dienstage wünschen wir Ihnen. Wir sind sehr gerne an Ihrer Seite mit allem, was heute früh wichtig ist bei uns in der Region und allem, worüber so gesprochen wird. In Biesdorf sind das unter anderem Ladesäulen für E-Autos, die richtig praktisch sind, weil sie keinen Platz wegnehmen. Sie sind nämlich in die Laternen dort integriert. Und trotzdem lädt dort niemand sein Auto, weil man an die Säulen nicht rankommt. Bis es darum einen wortwörtlichen Richtungsstreit gibt, das hören Sie um 6:40 Uhr von unserem Berlin-Reporter Christian Fuchs nach Holland Oates und nach Rod Stewart. 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

0: Auto abstellen, Auto und Ladesäule miteinander verbinden und ganz bequem das E-Auto für die nächste Fahrt fit machen. Klingt einfach, ist es auch. An mittlerweile 3500 Orten kann man bei uns in Berlin an öffentlichen Orten mittlerweile sein Auto aufladen. Hier ist der Berliner Rundfunk 91.4. Guten Morgen. Ja, auch in der Schwabenallee in Biesdorf, da könnte es auch ganz leicht sein, denn da gibt es sogar öffentliche Ladesäulen direkt in den Straßenlaternen. Allerdings kann dort niemand sein Auto laden, denn es gibt ein kleines Problem, wie unser Berlin-Reporter Christian Fuchs vor Ort gerade festgestellt hat.
1: Ja, die Ladesäulen sind nämlich auf der falschen Straßenseite. Also die Schwabenallee hier, das ist so eine Anwohnerstraße in Biesdorf, Einfamilienhäuser, und da hat man sein Auto, schon auf dem Grundstück, aber das Zweitauto dann eben auf der Straße. Und da ist die eine Straßenseite komplett voll mit parkenden Autos. Und die andere Straßenseite, das ist die Seite, wo die Laternen sind, wo die Lademöglichkeit ist. Und wenn ich dann hier laden will, dann habe ich zwei Möglichkeiten. Entweder ich ziehe einmal das Kabel komplett über die Straße, dass jeder über mein Ladekabel drüber fährt, der hier in die Straße rein will. Oder ich blockiere die andere Hälfte der Straße auch noch, dass niemand mehr durchkommt. Also ist wirklich ziemlich bescheuert. Jetzt habe ich gerade mit Hausbesitzern hier gesprochen. Einer wollte nicht aufgenommen werden. Er hat gesagt, ich habe hier schon immer geparkt. Habe ich mir ehrlich gesagt noch gar keine Gedanken drüber gemacht. Und ein anderer hat das hier gesagt.
2: Hier lebt niemand. Ich habe noch nie einer gelernt.
1: Da kann ja auch keiner.
2: Hier wird auch keiner. Weil auch keiner ein E-Auto hat hier. Hier hat niemand ein E-Auto. Alle Straßen durch, hier hat keiner ein E-Auto.
1: Okay, steile These. In Biesdorf hat keiner ein E-Auto. Aber ich würde jetzt ein bisschen hier mal einen Lösungsvorschlag machen. Und zwar einfach auf der anderen Seite zu parken. Das ist eigentlich ja gar nicht das Problem. Da würde kein Parkplatz wegfallen. Und diejenigen, die laden wollen und vielleicht zu Besuch sind mit dem E-Auto, möglicherweise gibt's ja da Menschen, die können dann hier ganz entspannt einfach an der Ladesäule, an der Laterne laden. Gibt jetzt einen entsprechenden Antrag für ein einseitiges Parkverbot hier in der Straße.
0: Ja.
1: Wir halten Sie auf dem Laufenden, wie das ausgeht.
0: Ja, es sollte nicht so schwer sein, dieses Problem zu lösen. Und wenn Sie auch so eine Geschichte haben von Behördenunsinn und Wahnsinn, sagen Sie uns gerne Bescheid unter berlinerrundfunk.de. Wir kümmern uns.
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0: Dienstagmorgen, kurz vor sieben. Schön, dass Sie bei uns sind.
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0: Und bleiben auch Sie bei uns. 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
13: Guten Morgen. Der Wahlausgang in Sachsen-Anhalt bereitet einer Mehrheit der Deutschen Sorgen. Im ARD Deutschland-Trend sagen 2 Drittel der Befragten, dass sie beunruhigt über das Ergebnis sind. Außerdem findet eine deutliche Mehrheit von gut 3/4, dass die Bundesregierung einen Denkzettel verdient hat. Am Brandenburger Tor haben derweil am Abend mehrere tausend Menschen nach der Landtagswahl in Sachsen-Anhalt gegen die AfD protestiert. Die Polizei zählte rund 5.000, die Veranstalter sogar etwa 14.000 Demonstrantinnen und Demonstranten. Sollte die AfD in Sachsen-Anhalt mitregieren, könnten Geheimdienste bestimmte Informationen zurückhalten. Der Präsident des Thüringer Verfassungsschutzes Kramer denkt über Einschränkungen beim Austausch sensibler Informationen nach. Dem Redaktionsnetzwerk Deutschland sagte er, wenn es konkrete Zweifel am Geheimschutz einer politischen Leitung gäbe, müsse der Verfassungsschutz darauf vorbereitet sein, Informationsrechte abzustufen und einzuschränken. Die CDU Sachsen-Anhalt zieht Konsequenzen aus ihrem historischen Wahldebakel. Die Mitglieder des Landesvorstandes stellen ihre Ämter zur Verfügung. Auf einem Sonderparteitag noch in diesem Jahr soll die Parteiführung neu gewählt werden. Der Bundestagsabgeordnete Sepp Müller hat als erster angekündigt, für den Landesvorsitz zu kandidieren. Ministerpräsident und noch Landesvorsitzender Sven Schulze will nicht mehr antreten. Vor 25 Jahren löste die erste PISA-Studie einen Bildungsschock in Deutschland aus. Heute erscheinen die neuen Zahlen. Wie es aussieht, haben Deutschlands Schülerinnen und Schüler schlechter abgeschnitten als bei der letzten Studie vor knapp 5 Jahren. Nach Medienberichten können die 15-Jährigen immer schlechter lesen und rechnen. Auch in Naturwissenschaften schnitten sie schlechter ab. Deutschlands Basketballfrauen haben die Zwischenrunde bei der Heim-WM in Berlin erreicht. Im letzten Gruppenspiel setzte sich das Team deutlich mit 83-58 gegen Mali durch. In der Qualifikationsrunde für das Viertelfinale trifft Deutschland heute Abend auf Südkorea. Los geht's in der Uber Arena um 20.45 Uhr.
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15: Mit Alexandra Eckel. Heute startet die U16-Wahl in Marzahn-Hellersdorf. Für Kinder und Jugendliche gibt es 3 Aktionen. Heute Nachmittag können Sie in der Mark-Twain-Bibliothek Ihre Stimme abgeben, am Donnerstag im Clara Zetkin-Park und am Freitag im Jugendzentrum Villa Pelikan. Die Ergebnisse der U16-Wahlen werden vor der Abgeordnetenhauswahl am 20. September veröffentlicht.
12: Kurz nach 7, schönen Dienstagmorgen. 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Die Rienstraße in Marzahn entwickelt sich gerade zu einem neuen Stauschwerpunkt. Grund sind Gleisbauarbeiten, die wohl bis Mitte Dezember gehen. Mehr von Schmitti im Verkehrsstudio.
16: Ja, in Höhe Allee der Kosmonauten ist in Richtung Landsbergallee nur eine Spur frei. Staut sich jetzt ab dem S-Bahnhof Friedrichsfeld aus. Bitte rund 20 Minuten mehr einplanen. Auf der A100 sind wir bei 10 Minuten Zeitverlust Richtung Wedding jetzt. Ab der Buschkuckallee in Richtung Treptow ab der Detmolder Straße. Ebenso auf der A115 statt einwärts ab Klein Machno. Und bitte noch Vorsicht, wenn Sie auf der A10 im südlichen Berliner Ring in Fahrt Richtung Magdeburg unterwegs sind. Zwischen Rangsdorf und Genshagen liegen Reifenteile auf der rechten und mittleren Spur. Geblitzt wird aktuell in Tegel, Berliner Straße, in Fenfuhl auf der Landsberger Allee statt auswärts. In Michendorf, Potsdamer Straße, auf der Landstraße zwischen Alt-Hangelsberg und Kienbaum und auf der A115 statt auswärts zwischen Kleinmachnow und Babelsberg. Fahren Sie schön vorsichtig, wenn Sie Staus und Blitzer noch ergänzen wollen, können Sie mich gern anrufen, Berlin 201 91 390.
12: Bloß nicht zu dick anziehen, lautet die Devise heute. Es wird nochmal ordentlich warm in Berlin und Brandenburg. 28 Grad erwarten wir, 14, 15 Grad haben wir aktuell. Wir bekommen an diesem Dienstag Sonne ab. Es wird aber auch sehr wolkige Phasen geben mit einzelnen Schauern und Gewittern, vor allem in Richtung Prignitz und Havelland. Der morgige Mittwoch sieht deutlich grauer und nasser und auch kühler aus. Bei maximal 21 Grad soll es erst wolkig sein mit Regengüssen. In der zweiten Tageshälfte wird es dann freundlicher.
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12: Lassen Sie sich Ihren Kaffee schmecken. Der erste Morgens schmeckt immer besonders gut, oder? Geht mir zumindest so. Wir begleiten Sie in den Dienstag. Jetzt mit einer Frau, die mütterlicherseits italienische Wurzeln hat. Väterlicherseits führen die Spuren in die Schweiz nach Laupen in der Nähe von Bern. Daher auch der Name Lauper, Englisch Lauper. Cindy Lauper hören wir jetzt mit ihrer Hymne Girls Just Wanna Have Fun und damit einen schönen guten Morgen.

0: Wer hier bei uns in Berlin einen Schatz erbeuten will, der muss nicht unbedingt in der Nacht- und Nebelaktion ins Bode-Museum einbrechen. Es reicht anscheinend eine einzige E-Mail. Nach dem Cyberangriff auf die Berliner Verwaltung scheint nun klar zu sein, wie die Hacker in Berlins IT-Netz kamen. Sebastian Pasutti aus unserer Berliner Rundfunk-Nachrichtenredaktion. Es reichte anscheinend ein falscher Klick.
1: Ja, und dieser Klick kam, wie es aussieht, von einem Mitarbeiter der Senatsverkehrsverwaltung. Der hat auf einen Link in einer Phishing-Mail geklickt und ist so dann erstmal auf einer Website gelandet. Dort tauchte dann ein angeblicher Sicherheitstest auf, ein Capture, kennen die meisten von uns wahrscheinlich, muss man so einen kleinen Test bestehen. Den hat der Mitarbeiter auch bestanden, bekommt das dann vom Computer angezeigt. Nur im Hintergrund lädt der Computer dann unbemerkt Schadsoftware herunter. In diesem Fall haben sich die Hacker regelrecht im IT-Netz eingerichtet, konnten sich wohl tagelang umschauen und herausfinden, wie wertvoll das gekaperte System ist.
0: Und da sind wir bei einem Punkt, der immer noch nicht klar ist. Wie wertvoll ist das denn nun, was die Hacker da gestohlen haben?
1: Ja, da wagt sich die Senatskanzlei leider weiter nur häppchenweise mit Aussagen nach vorne. Erst waren es gar keine sensiblen Daten, die gestohlen wurden. Inzwischen heißt es, es wurden keine hochsensiblen Daten gestohlen. Was heißt das konkret? Digitalstaatssekretär Hauer sagt, es geht nur um Daten, die die niedrigste von 4 Geheimhaltungsstufen gehabt haben. Nicht betroffen sind wohl Daten des Bundes oder der Bundeswehr, die die nationale Sicherheit gefährden.
0: Aber ey, das Ganze stinkt doch gewaltig, oder? Weil es sind ja längst noch nicht alle Dateien geprüft worden.
1: Ja, wir sprechen weiter von etwa 1,2 Millionen Dateien, bei denen die Prüfungen noch laufen. IT-Experten vom Chaos Computer Club sagen deshalb auch, das wird noch mindestens Wochen dauern, wenn nicht Monate, bis alle Dateien untersucht sind. Sie fordern da volle Transparenz, was denn nun wirklich abgeflossen ist. Immerhin sollen jetzt KI-Werkzeuge eingesetzt werden, die helfen, diese Dateien in Kategorien einzuteilen, damit sich das Risiko besser abschätzen lässt.
0: Ein falscher Klick hat also gereicht für den größten Datenklau in der Geschichte des Landes Berlin. Und ich vermute mal, dieser Skandal wird uns noch sehr, sehr, sehr lange beschäftigen. 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
14: Guten Morgen. Nach dem AfD-Wahlsieg in Sachsen-Anhalt haben sich tausende Menschen am Abend vor dem Brandenburger Tor versammelt. Die Polizei sprach von mehr als 5.000, die Veranstalter sogar von über 14.000 Menschen, die gegen die AfD demonstrierten. Der Wahlausgang in Sachsen-Anhalt bereitet einer Mehrheit der Deutschen Sorgen. Zwei Drittel der Befragten sagen im aktuellen ARD-Deutschland-Trend, sie beunruhige das Ergebnis. Heute Vormittag wird das Ergebnis der neuesten PISA-Studie vorgestellt. Nach Medienberichten können die Schülerinnen und Schüler in Deutschland unter anderem immer schlechter lesen und rechnen. Bei der Heim-WM in Berlin haben die deutschen Basketballerinnen die Finalrunde erreicht, dank eines 83:58 Siegs gegen Mali. Heute Abend treffen sie in der Qualifikationsrunde für das Viertelfinale auf Südkorea.
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15: Mit Alexandra Eckel. Die BVG bekommt einen neuen Standort. Am Ostkreuz soll in den kommenden Jahren ein Gebäudekomplex für 2000 Mitarbeitende entstehen, für die Bereiche Betrieb, Technik, Verwaltung und Sicherheit. Am künftigen Campus am Ostkreuz sollen dann Bereiche zusammenarbeiten, die bisher über das ganze Stadtgebiet verteilt waren.
13: Dienstag früh, kurz nach 7:30 ist es. Guten Morgen, der Berliner Rundfunk 91.4. Ja, kein Morgen ohne Stau auf den Berliner Autobahnen. Und passend dazu gibt's jetzt ein Update von Schmitti im Verkehrsstudio.
16: Los geht's mit der A100. Jetzt schon wieder fast eine Viertelstunde Zeitverlust Richtung Wedding ab Buschkrugallee bis zum Kreuz Schöneberg. In Richtung Treptow ab Detmolder bis zur Albuinstraße. Gleiches Bild auf der A115 statt einwärts ab Kleinmachnow. In Marzahn ist auf der Rienstraße in Höhe Allee der Kosmonauten wegen Gleisbauarbeiten in Richtung Landsberger Allee nur eine Spur frei. Er staut sich mittlerweile ab dem S-Bahnhof Friedrichsfeld Ost. Bitte rund 20 Minuten mehr einplanen. Und A12 in Richtung Berlin. Zwischen Briesen und Fürstenwalde Ost liegen Gegenstände auf der linken Spur. Bitte Vorsicht. Geblitzt wird in Mitte Mollstraße, Neukölln, Silbersteinstraße, in Michendorf, Potsdamer Straße, B273 zwischen Schmachtenhagen und Wensickendorf und A115 stadtauswärts zwischen Kleinmachnow und Babelsberg. Dankeschön für Ihre Staus und Blitzer. Können Sie auch sehr gerne noch ergänzen unter Berlin 201 91 390. Gute Fahrt.
13: Heute könnten Sie sich noch mal im Bikini auf den Balkon setzen oder im Park eine Runde chillen. Jetzt nicht, weil es so ultra viel Sonne gibt, sondern weil es noch mal sehr warm wird. Von aktuell 14, 15 Grad steigen die Temperaturen an diesem Dienstag auf maximal 28 Grad an. Die Sonne schaut dabei immer wieder vorbei im Mix mit teils sehr dichten Wolken. Schauer und Gewitter sind vereinzelt möglich, sollen vor allem aber im Nordwesten Brandenburgs runterkommen. Morgen am Mittwoch erst wolkig, immer mal wieder nass bei 21 Grad. In der zweiten Tageshälfte wird es freundlicher.
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13: Und wir wünschen Ihnen einen fabelhaften Tag, an dem Sie sich richtig gut fühlen und selbstbewusst sind. Es gibt ja auch andere Tage, da ist man mental anders unterwegs, fühlt sich klein und doof und hat das Gefühl, man würde nichts auf die Reihe kriegen. Wenn dem so ist, dann stellen wir unser Licht unter den Scheffel, dann machen wir uns schlechter, als wir sind. Und woher diese Redewendung kommt und was genau ein Scheffel ist, das schauen wir uns gleich zusammen an bei Warum Darum. Ihre tägliche Portion Alltagswissen gibt's wie immer um 7.40 Uhr.
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0: Guten Morgen um 7.42 Uhr.
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0: Warum soll man sein Licht nicht unter den Scheffel stellen? Ein Scheffel ist ein altes Messgerät, mit dem man früher Getreide abgemessen hat. Stellen Sie sich einen länglichen Holzeimer vor, der mit Eisenringen verstärkt wurde, dann wissen Sie ungefähr, wie so ein Scheffel ausgesehen hat. Wenn man nun unter so einen Scheffel ein Licht, eine Kerze zum Beispiel, stellt, dann würde keiner was davon mitbekommen. Das Licht würde völlig umsonst leuchten. Die Redewendung selbst stammt mal wieder aus der Bibel, genauer gesagt aus der Bergpredigt im Neuen Testament. Dort bezeichnet Jesus seine Jünger als das Licht der Welt und fordert sie auf, ihren Glauben und ihre guten Taten nicht zu verbergen, sondern allen zu zeigen, um damit als gutes Beispiel voranzugehen.
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0: Komplett freien Oberkörper, kurze Hose, so ist er hier lang gejoggt. Ganz ehrlich. Also der Herbst kommt, man sieht es nicht nur auf der Straße, man fühlt es nicht nur morgens vielleicht, weil es schon ziemlich frisch ist, sondern man sieht es auch teilweise schon an den Bäumen. So, manche sehen schon so ein bisschen aus, da fällt das Laub schon runter. Ich habe die ersten Kastanien schon unten auf der Straße, auf der Erde liegen sehen. Und wenn man jetzt den Sommer so ein bisschen vermisst, heute wird's ja nochmal richtig toll. Und danach können wir uns vielleicht auch so langsam auf den Herbst freuen. Auch der hat ja richtig tolle Phasen.
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10: Es ist kurz vor 8. Jetzt alles, was wichtig ist aus Berlin-Brandenburg, Deutschland und der Welt. 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
11: Guten Morgen. Nach dem AfD-Wahlsieg in Sachsen-Anhalt haben sich am Abend tausende Menschen vor dem Brandenburger Tor versammelt. Die Polizei sprach von mehr als 5.000, die Veranstalter sogar von über 14.000 Teilnehmerinnen und Teilnehmern. Auf Plakaten stand unter anderem: Faschismus ist keine Alternative. Im neuen ARD-Deutschland-Trend sagen 2/3 der Befragten, der Wahlausgang in Sachsen-Anhalt bereitet ihnen Sorgen. Außerdem findet eine deutliche Mehrheit von gut 3/4, dass die Bundesregierung einen Denkzettel verdient hat. Nach dem AfD-Wahlsieg sorgen sich Politiker um die Sicherheitsbehörden. Der Thüringer Verfassungsschutzpräsident Kramer fordert besondere Vorsichtsmaßnahmen, sollte die AfD tatsächlich in Sachsen-Anhalt regieren. Wenn es konkrete Zweifel am Geheimschutz gäbe, müsse der Verfassungsschutz darauf vorbereitet sein, Informationsrechte abzustufen und einzuschränken. Das sagte Kramer dem Redaktionsnetzwerk Deutschland. Dies sei keine politische Sanktion, sondern ein Risikomanagement zum Schutz von Menschenleben. Die CDU in Sachsen-Anhalt zieht nach der Landtagswahl Konsequenzen. Alle Mitglieder des Landesvorstandes stellen ihre Ämter zur Verfügung. Noch in diesem Jahr soll auf einem Sonderparteitag eine neue Parteiführung gewählt werden. Ein Politiker hat schon gesagt, dass er für den Landesvorsitz kandidieren will, der Bundestagsabgeordnete Sepp Müller. Er ist auch Vizechef der Unionsbundestagsfraktion. Wie gut stehen Schülerinnen und Schüler in Deutschland im internationalen Vergleich da? Heute Vormittag wird die neue PISA-Studie vorgestellt. Nach Medienberichten haben die deutschen Schülerinnen und Schüler dabei schlechter abgeschnitten als bei der letzten Studie. Das betrifft unter anderem die Lesekompetenz und die Leistungen in Naturwissenschaften. Die erste PISA-Studie vor 25 Jahren hatte damals einen Schock im deutschen Bildungssystem ausgelöst. Bei der Heim-WM haben die deutschen Basketballerinnen die Finalrunde erreicht. Sie gewannen ihr letztes Vorrundenspiel gegen Mali mit 83-58. Heute Abend trifft die deutsche Mannschaft in der Qualifikationsrunde für das Viertelfinale auf Südkorea. Los geht's in der Uber Arena um 9:15.
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13: Mit Alexandra Eckel. Heute startet die U16-Wahl in Marzahn-Hellersdorf. Für Kinder und Jugendliche gibt es 3 Aktionen. Heute Nachmittag können Sie in der Mark-Twain-Bibliothek Ihre Stimme abgeben, am Donnerstag im Clara Zetkin-Park und am Freitag im Jugendzentrum Villa Pelikan. Die Ergebnisse der U16-Wahlen werden vor der Abgeordnetenhauswahl am 20. September veröffentlicht.
10: Kurz nach 8 ist es, schönen Dienstagmorgen, der Berliner Rundfunk 91.4. Am längsten stehen Sie heute früh leider in Marzahn auf der Rienstraße im Stau. Das hängt mit den Bauarbeiten dort zusammen. Schmitti im Verkehrsstudio weiß mehr.
14: Guten Morgen. Es gibt in Höhe Allee der Kosmonauten nur eine freie Spur in Richtung Landsberger Allee und deshalb staute sich ab dem S-Bahnhof Friedrichsfelde Ost. Bitte rund 20 Minuten mehr einplanen. Auf der A100 jetzt eine Viertelstunde Zeitverlust Richtung Wedding ab Buschkrugallee bis zum Kreuz Schöneberg. In Richtung Treptow ab Detmolder bis zur Albuinstraße. Auf der A103 im Kreuz Schöneberg, auf der Überleitung zur A100 Richtung Treptow und auf der A115 einwärts sogar 20 Minuten Verzögerung jetzt ab Kleinmachnow. Außerdem gibt es heute eine Baustelle auf der A115 statt auswärts. Zwischen der Spanischen Allee und dem Kreuz Zehlendorf ist bis heute Abend 21 Uhr nur eine Spur frei. Da muss ein defekter Schacht repariert werden. Geblitzt wird's in Mitte in der Mollstraße. Kreuzberg, Wassertorplatz. In Cottbus am Spreeufer. B96 in Marlow und A10 im Dreieck Barnim auf der Überleitung vom östlichen zum nördlichen Berliner Ring. Dankeschön für Ihre Staus und Blitzer und das können Sie alles gerne noch ergänzen unter Berlin 201 91 390. Gute Fahrt.
10: Es wird nochmal sommerlich heiß heute. Von aktuell 14, 15 Grad steigen die Temperaturen an diesem Dienstag auf 28 Grad an. Dazu gibt es Sonne im Mix mit mal mehr, mal weniger dicken Wolken. Und es kann vor allem in Richtung Prignitz und Havelland einzelne Schauer und Gewitter geben. Morgen am Mittwoch kühler mit 21 Grad maximal. Es wird erst wolkig sein, auch hin und wieder nass. Die zweite Tageshälfte sieht freundlicher aus.
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10: Zusammen starten wir in den neuen Tag und machen mit Ihnen gleich wieder den Faktencheck. Ist eine Geschichte, die Ihnen bei Instagram zum Beispiel begegnet, wahr oder ist sie nur ausgedacht? Und da geht's heute darum, wie angeblich Millionen Menschen in Großbritannien vom Internet ausgesperrt worden sind und uns in Deutschland soll das auch drohen. Was ist da dran? Das hören Sie um 8:10 Uhr bei Stimmt's oder hat es recht? Nach Sascha und nach New Order.

0: Simone Panteleit und Team hier für Sie am Dienstagmorgen. Schön, dass Sie bei uns sind. Sie wachen auf, wollen irgendwann Ihr Smartphone checken und sind ausgesperrt. So soll es Millionen von Smartphone-Besitzern ergangen sein in Großbritannien. Und deutschen Nutzern droht das angeblich auch. Sprechen wir drüber.
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0: Ja, angeblich kommt die totale digitale Kontrolle. So zumindest wird's zum Beispiel auf Instagram behauptet. Kommenden Januar soll's soweit sein. Und was in Großbritannien passiert ist, das droht eben auch in Deutschland. Angeblich, wie gesagt. Es ist aber alles etwas übertrieben dargestellt, sagt Ferenc Reinke aus der Redaktion.
2: Ja, angeblich geht's um totale Überwachung. Und als Beispiel wird eben Großbritannien angeführt. Dort ist ein strengerer Jugendschutz im Internet eingeführt worden und zu einem bestimmten Stichtag, da mussten Nutzer ihr Alter nachweisen. Wer das bis dahin nicht getan hat, dessen Smartphone wurde in den eingeschränkten Modus versetzt. Sprich, kein Zugriff mehr auf Inhalte, die nur für über 18-Jährige gedacht sind. Ausgesperrt worden ist allerdings niemand dabei. Das Alter, das konnte man und kann man auch immer noch einfach per Kreditkarte zum Beispiel nachweisen. Trotzdem waren tatsächlich rund 35 Millionen Nutzer betroffen. Als Beweis für die totale Überwachung allerdings hält das nun wirklich nicht stand. Kreditkarte eingeben, weiter surfen. Die Macher dieses Posts sind übrigens keine Datenschützer, sondern es ist eine versteckte Anzeige für ein Online-Business.
0: Also wenn Ihnen das bei Instagram zum Beispiel begegnet, dann wissen Sie jetzt, womit Sie es zu tun haben. Und gehört haben Sie es hier bei uns, bei Ihrem Berliner Rundfunk 91.4. Wir informieren.

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15: Es ist kurz nach 8:30. Jetzt alles, was wichtig ist, aus Berlin-Brandenburg, Deutschland und der Welt. 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
17: Guten Morgen. Am Brandenburger Tor haben nach der Landtagswahl in Sachsen-Anhalt am Abend mehrere tausend Menschen gegen die AfD protestiert. Die Polizei sprach von etwa 5.000, die Veranstalter sogar von 14.000 Demonstranten. Nach dem schlechten Abschneiden der CDU bei der Landtagswahl in Sachsen-Anhalt zieht die Partei Konsequenzen. Der Landesvorstand soll auf einem Sonderparteitag in diesem Jahr komplett neu gewählt werden. Deutschlands Schülerinnen und Schüler haben nach Medienberichten bei der neuesten PISA-Studie nochmal schlechter abgeschnitten, unter anderem in Lesen und Rechnen. Heute Vormittag werden die Ergebnisse offiziell vorgestellt. Deutschlands Basketballerinnen stehen bei der Heim-WM in Berlin in der Finalrunde. Sie besiegten Mali 83-58. Heute Abend trifft die deutsche Mannschaft in der Qualifikationsrunde für das Viertelfinale auf Südkorea.
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19: Mit Alexandra Eckel. Die BVG bekommt einen neuen Standort. Am Ostkreuz soll in den kommenden Jahren ein Gebäudekomplex für 2000 Mitarbeitende entstehen. Für die Bereiche Betrieb, Technik, Verwaltung und Sicherheit. Am künftigen Campus am Ostkreuz sollen dann Bereiche zusammenarbeiten, die bisher über das ganze Stadtgebiet verteilt waren.
15: Kurz nach 8:30 ist es. Schönen guten Morgen. 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Auf dem Stadtring A100 können Sie im Auto im Moment, ich sehe was, was du nicht siehst, spielen oder ähnliches. Fahren können Sie da eh nicht so richtig. Mehr von Schmitti im Verkehrsstudio.
20: Ja, das zieht sich wie Kaugummi hier Richtung Wedding. Auf der A100 geht los ab dem Dreieck Neukölln bis zum Kreuz Schöneberg. 15 bis 20 Minuten dauert es, um sich hier durchgemuschelt zu haben. Auf der A103 im Kreuz Schöneberg ist es ähnlich voll auf der Überleitung zu A100 Richtung Treptow. Und auf der A115 einwärts sogar 25 Minuten Verzögerung im Moment ab Kleinmachnow. Dazu kommt in der Gegenrichtung noch eine Tagesbaustelle zwischen der Spanischen Allee und dem Kreuz Zehlendorf. Da ist bis heute Abend 21 Uhr nur eine Spur frei, weil ein defekter Schacht repariert werden muss. Und Vorsicht bitte noch auf der A9 in Richtung Berlin. Zwischen dem Rastplatz Rosselquelle Ost und Kleinmarzehns blockiert ein LKW mit einer Panne die rechte Spur. Es wird geblitzt im Baumschulenweg auf der Spätstraße. Kreuzberg am Wassertorplatz. Plenterwald, Köpenicker Landstraße. In Kremmen auf der Ruppiner Chaussee. B96 in Marlow und A9 Richtung Berlin direkt im Dreieck Potsdam. Fahren Sie schön vorsichtig und wenn Sie Staus oder Blitzer noch ergänzen wollen, rufen Sie mich gern an unter Berlin 201 91 390.
15: Der Sommer dreht heute nochmal auf. Die Temperaturen steigen von aktuell 15 bis 17 Grad auf maximal 28 Grad an. Am Himmel über Berlin und Brandenburg wechseln sich Sonne und Wolken ab. Einzelne Schauer können runterkommen, vor allem im Nordwesten. Morgen am Mittwoch nur noch 21 Grad höchstens. Es wird in der ersten Tageshälfte oft wolkig, mitunter auch nass sein. Am Nachmittag wird es freundlicher.
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15: Und Sie haben es sicherlich mitbekommen, gestern ist in Berlin eine Ampel nach der anderen ausgefallen. Morgens früh um 6 waren wir schon bei 30 Ampeln, 2 Stunden später waren es doppelt so viele. Was der Grund dafür war und wie es den Ampeln heute früh geht, das hören Sie gleich um 8.40 Uhr von unserem Berlin-Reporter Christian Fuchs nach Milli Vanilli und nach Camouflage. 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

0: Einen zauberhaften guten Morgen, Hauptstadt. Der Berliner Rundfunk 91.4 ist hier für Sie mit Simone Panteleit und Team am Dienstag. Und heute früh, da passt es wieder mit den Ampeln in der Stadt. Bis in den gestrigen Nachmittag hinein gab es ja nicht nur ein paar Probleme mit denen. Seit dem Morgen waren unzählige Ampeln aus. Unser Berlin-Reporter Christian Fuchs ist jetzt im Tiergarten an der Kreuzung Altonaer Ecke Klopstockstraße, checkt die Lage und sagt Ihnen, wo das Problem gestern vermutlich lag.
1: Ja, Spoiler, es war diesmal kein Hackerangriff. Also zumindest sieht es danach aktuell überhaupt nicht aus. Der Grund für das Berliner Ampelchaos gestern könnte ziemlich banal gewesen sein. Und zwar eine Schwankung im Stromnetz. In der Nacht hat es hier im Tiergarten an einem Umspannwerk gebrannt. Es gab eine Explosion, der Strom musste zeitweise umgeleitet werden. Und nach aktuellem Stand geht die Polizei davon aus, dass das ein technischer Defekt bzw. ein Kurzschluss gewesen ist, der da dahinter gesteckt hat. Und dann kam hier die Ampeln ins Spiel. Die sind nämlich ziemlich sensible Geschöpfe und reagieren teilweise ziemlich empfindlich auf Spannungsschwankungen. Rund 90 Anlagen mussten gestern deswegen neu eingeschaltet werden. Die meisten gingen aus der Ferne wieder an. Bei anderen musste aber tatsächlich jemand vor Ort hinfahren und vor Ort quasi den Schalter umlegen. Man kennt das. Haben Sie schon mal probiert, das Gerät neu zu starten? Deshalb waren dann selbst am späten Nachmittag noch circa 30 Ampeln außer Betrieb. Ob das Feuer im Umspannwerk tatsächlich für alle Ausfälle verantwortlich war, das ist noch nicht abschließend geklärt. Der zeitliche Zusammenhang ist aber zumindest ziemlich auffällig. Heute Morgen sieht es hier wieder deutlich entspannter aus. An der Ampel hier vor mir läuft wieder alles. Rot, Gelb, Grün, alles so wie es sein soll. Und ganz ehrlich, heute Morgen weiß man das dann auch wieder zu schätzen, selbst wenn die Ampel vielleicht mal rot zeigt.
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4: Moin. Jetzt alles, was wichtig ist aus Berlin-Brandenburg, Deutschland und der Welt. Hier ist Sebastian Pasutti.
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10: Guten Morgen. Der Wahlausgang in Sachsen-Anhalt bereitet einer Mehrheit der Deutschen Sorgen. Im ARD-Deutschland-Trend sagen 2/3 der Befragten, dass sie beunruhigt über das Ergebnis sind. Außerdem findet eine deutliche Mehrheit von gut 3/4, dass die Bundesregierung einen Denkzettel verdient hat. Am Brandenburger Tor haben derweil am Abend mehrere tausend Menschen nach der Landtagswahl in Sachsen-Anhalt gegen die AfD protestiert. Die Polizei zählte rund 5.000, die Veranstalter sogar etwa 14.000 Demonstrantinnen und Demonstranten. Sollte die AfD in Sachsen-Anhalt mitregieren, könnten Geheimdienste bestimmte Informationen zurückhalten. Der Präsident des Thüringer Verfassungsschutzes Kramer denkt über Einschränkungen beim Austausch sensibler Informationen nach. Dem Redaktionsnetzwerk Deutschland sagte er, wenn es konkrete Zweifel am Geheimschutz einer politischen Leitung gäbe, müsse der Verfassungsschutz darauf vorbereitet sein, Informationsrechte abzustufen und einzuschränken. Die CDU Sachsen-Anhalt zieht Konsequenzen aus ihrem historischen Wahldebakel. Die Mitglieder des Landesvorstandes stellen ihre Ämter zur Verfügung. Auf einem Sonderparteitag noch in diesem Jahr soll die Parteiführung neu gewählt werden. Der Bundestagsabgeordnete Sepp Müller hat als erster angekündigt, für den Landesvorsitz zu kandidieren. Ministerpräsident und noch Landesvorsitzender Sven Schulze will nicht mehr antreten. Vor 25 Jahren löste die erste PISA-Studie einen Bildungsschock in Deutschland aus. Heute erscheinen die neuen Zahlen. Wie es aussieht, haben Deutschlands Schülerinnen und Schüler schlechter abgeschnitten als bei der letzten Studie vor knapp 5 Jahren. Nach Medienberichten können die 15-Jährigen immer schlechter lesen und rechnen. Auch in Naturwissenschaften schnitten sie schlechter ab. Deutschlands Basketballfrauen haben die Zwischenrunde bei der Heim-WM in Berlin erreicht. Im letzten Gruppenspiel setzte sich das Team deutlich mit 83-58 gegen Mali durch. In der Qualifikationsrunde für das Viertelfinale trifft Deutschland heute Abend auf Südkorea. Los geht's in der Uber Arena um 20.45 Uhr.
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12: Mit Alexandra Eckel. Heute startet die U16-Wahl in Marzahn-Hellersdorf. Für Kinder und Jugendliche gibt es 3 Aktionen. Heute Nachmittag können Sie in der Mark-Twain-Bibliothek Ihre Stimme abgeben, am Donnerstag im Clara Zetkin-Park und am Freitag im Jugendzentrum Villa Pelikan. Die Ergebnisse der U16-Wahlen werden vor der Abgeordnetenhauswahl am 20. September veröffentlicht.
4: Der Berliner Rundfunk 91.4 um kurz nach 9 am Dienstag. Schönen guten Morgen. Auch wenn der Berufsverkehr im Grunde durch ist, hat sich auf dem Stadtring A100 noch nicht viel bewegt. Mehr von Schmitti im Verkehrsstudio.
13: Ja, sehr voll ist es ganz besonders immer noch in Fahrtrichtung Wedding. Hier 15 bis 20 Minuten anstehen ab der Buschkrugallee bis zum Kreuz Schöneberg. Ebenso in der Gegenrichtung ab Detmolder bis zur Albuinstraße. Und auch unverändert Stau auf der A103 Steglitz Richtung Schöneberg. Hier genau im Kreuz Schöneberg auf der Überleitung zum Sachsendamm. A115 Richtung Berlin ab Höhe Kleinmachnow bitte auch mindestens noch eine Viertelstunde mehr einplanen. Und dann haben wir in Mitte auch noch Stau auf dem Streckenabschnitt Gruner Straße, Mühlendamm in Richtung Tiergarten, auch 10-15 Minuten Verzögerung aktuell. Es wird geblitzt in Marzahn auf dem Blumenberger Damm, Plenterwald, Köpenicker Landstraße, in Mariendorf auf dem Mariendorfer Damm, in Kremmen auf der Ruppiner Chaussee, auf der B96 in Marlow und einen Anruf gab's auch noch.
14: Hier aus Holger, ich habe einen Blitzer für euch, und zwar am Dreieck Potsdam in der Überfahrt von der A9 von Leipzig kommend in Richtung Michendorf.
13: Sehr gut aufgepasst. Vielen Dank, Holger, für die Info. Und wenn auch Sie noch was gesehen haben, rufen Sie mich gern an. Berlin 201-91-390. Gute Fahrt.
4: Es wird nochmal hochsommerlich in Berlin und Brandenburg. 28 Grad erwarten wir heute. 16, 17 Grad haben wir aktuell. Wir bekommen heute Sonne ab. Es wird aber auch sehr wolkige Phasen geben mit einzelnen Schauern und Gewittern, vor allem in Richtung Prignitz und Havelland. Der morgige Mittwoch sieht deutlich grauer und nasser und auch kühler aus. Bei maximal 21 Grad soll es erst wolkig sein mit Regengüssen. In der zweiten Tageshälfte wird es dann freundlicher.
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4: Und wir haben jetzt eine Band für Sie, die gerade auf Tour ist und in dem Zuge auch hier bei uns in Berlin vorbeischauen wird. Die Dexys Midnight Runners treten morgen Abend in Brighton in Großbritannien auf. Dann geht's weiter nach Schweden. Und am 10. Oktober spielt die Combo in Kreuzberg in der Passionskirche am Marr-Heinecke-Platz. Tickets kosten so um die 50 Euro. Den größten Hit der Band hören Sie jetzt schon hier bei uns und das auch noch für Umme. Das ist Come On Eileen. Einen schönen Dienstagmorgen wünschen wir Ihnen.
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0: Wer hier bei uns in Berlin einen Schatz erbeuten will, der muss nicht unbedingt in der Nacht- und Nebelaktion ins Bodemuseum einbrechen. Es reicht anscheinend eine einzige E-Mail. Nach dem Cyberangriff auf die Berliner Verwaltung scheint nun klar zu sein, wie die Hacker in Berlins IT-Netz kamen. Sebastian Pasutti aus unserer Berliner Rundfunk-Nachrichtenredaktion. Es reichte anscheinend ein falscher Klick.
1: Ja, und dieser Klick kam, wie es aussieht, von einem Mitarbeiter der Senatsverkehrsverwaltung. Der hat auf einen Link in einer Phishing-Mail geklickt und ist so dann erstmal auf einer Website gelandet. Dort tauchte dann ein angeblicher Sicherheitstest auf. Ein Capture, kennen die meisten von uns wahrscheinlich, muss man so einen kleinen Test bestehen. Den hat der Mitarbeiter auch bestanden, bekommt das dann vom Computer angezeigt. Nur im Hintergrund lädt der Computer dann unbemerkt Schadsoftware herunter. In diesem Fall haben sich die Hacker regelrecht im IT-Netz eingerichtet, konnten sich wohl tagelang umschauen und herausfinden, wie wertvoll das gekaperte System ist.
0: Und da sind wir bei einem Punkt, der immer noch nicht klar ist. Wie wertvoll ist das denn nun, was die Hacker da gestohlen haben?
1: Ja, da wagt sich die Senatskanzlei leider weiter nur häppchenweise mit Aussagen nach vorne. Erst waren es gar keine sensiblen Daten, die gestohlen wurden. Inzwischen heißt es, es wurden keine hochsensiblen Daten gestohlen. Was heißt das konkret? Digitalstaatssekretär Hauer sagt, es geht nur um Daten, die die niedrigste von 4 Geheimhaltungsstufen gehabt haben. Nicht betroffen sind wohl Daten des Bundes oder der Bundeswehr, die die nationale Sicherheit gefährden.
0: Aber ey, das Ganze stinkt doch gewaltig, oder? Weil es sind ja längst noch nicht alle Dateien geprüft worden.
1: Ja, wir sprechen weiter von etwa 1,2 Millionen Dateien, bei denen die Prüfungen noch laufen. IT-Experten vom Chaos Computer Club sagen deshalb auch, das wird noch mindestens Wochen dauern, wenn nicht Monate, bis alle Dateien untersucht sind. Sie fordern da volle Transparenz, was denn nun wirklich abgeflossen ist. Immerhin sollen jetzt KI-Werkzeuge eingesetzt werden, die helfen, diese Dateien in Kategorien einzuteilen, damit sich das Risiko besser abschätzen lässt.
0: Ein falscher Klick hat also gereicht für den größten Datenklau in der Geschichte des Landes Berlin. Und ich vermute mal, dieser Skandal wird uns noch sehr, sehr, sehr lange beschäftigen. 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
18: Guten Morgen. Nach dem AfD-Wahlsieg in Sachsen-Anhalt haben sich tausende Menschen am Abend vor dem Brandenburger Tor versammelt. Die Polizei sprach von mehr als 5.000, die Veranstalter sogar von über 14.000 Menschen, die gegen die AfD demonstrierten. Der Wahlausgang in Sachsen-Anhalt bereitet einer Mehrheit der Deutschen Sorgen. Zwei Drittel der Befragten sagen im aktuellen ARD-Deutschland-Trend, sie beunruhige das Ergebnis. Heute Vormittag wird das Ergebnis der neuesten PISA-Studie vorgestellt. Nach Medienberichten können die Schülerinnen und Schüler in Deutschland unter anderem immer schlechter lesen und rechnen. Bei der Heim-WM in Berlin haben die deutschen Basketballerinnen die Finalrunde erreicht, dank eines 83-58 Siegs gegen Mali. Heute Abend treffen sie in der Qualifikationsrunde für das Viertelfinale auf Südkorea.
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19: Mit Alexandra Eckel. Die BVG bekommt einen neuen Standort. Am Ostkreuz soll in den kommenden Jahren ein Gebäudekomplex für 2000 Mitarbeitende entstehen, für die Bereiche Betrieb, Technik, Verwaltung und Sicherheit. Am künftigen Campus am Ostkreuz sollen dann Bereiche zusammenarbeiten, die bisher über das ganze Stadtgebiet verteilt waren.
6: 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Wir nehmen leider noch ein paar Staus mit in den Vormittag. Den Überblick hat Schmitti für Sie im Verkehrsstudio.
20: Auf der 100 dauert's in Richtung Wedding mindestens noch 10 Minuten länger. Ab der Buschkruckallee bis zum Kreuz Schöneberg. In der Gegenrichtung ab der Detmolder Straße bis zur Albuinstraße sogar noch eine Viertelstunde anstehen. Und fast 20 Minuten mehr sind's auf der A103 Steglitz Richtung Schöneberg, direkt im Kreuz Schöneberg. Und zwar auf der Überleitung zum Sachsendamm. Dann gibt's heute eine Tagesbaustelle auf der A115 stadtauswärts. Zwischen der Spanischen Allee und dem Kreuz Zehlendorf gibt es bis 21 Uhr nur eine freie Spur. Da muss ein defekter Schacht repariert werden. A9 in Richtung Berlin. Vorsicht bitte zwischen Rastplatz Rosselquelle und Kleinmarzins. Da blockiert ein LKW mit Panne die rechte Spur. Und die neuesten Blitzer stehen in Marzahn auf dem Blumenberger Damm, in Mariendorf auf dem Mariendorfer Damm, dann in Charlottenburg Bismarckstraße, in Hennickendorf Ernst-Thälmann-Straße und auf der A9 Richtung Berlin direkt im Dreieck Potsdam. Dankeschön für Ihre Staus und Blitzer unter Berlin 201 91 390 und eine gute Fahrt für Sie.
6: Morgens die Sitzheizung, nachmittags der Ventilator. Heute wird es nochmal sehr warm. Die Temperaturen steigen an diesem Dienstag auf maximal 28 Grad an. Die Sonne schaut dabei immer wieder vorbei im Mix mit teils dichteren Wolken. Schauer und Gewitter sind vereinzelt möglich, sollen aber vor allem im Nordwesten Brandenburgs runterkommen. Morgen am Mittwoch erst wolkig, immer mal wieder nass bei 21 Grad. In der zweiten Tageshälfte wird es freundlicher.
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6: Guten Morgen am Dienstag an Tag 2 nach der Wahl in Sachsen-Anhalt. Und darüber wird diskutiert, über das Ergebnis zu Hause, bei der Arbeit, bei Facebook und Instagram. Und dabei fällt immer wieder der Begriff Demokratie. Dass Demokratie aber noch viel mehr ist als nur wählen gehen, darum geht es beim Berliner Demokratietag, zu dem am kommenden Sonntag wieder ein Mitmachfest gefeiert wird. Es geht um Teilhabe, die ganz unterschiedlich aussehen kann. Heiraten in der Shopping Mall zum Beispiel. Warum das in Berlin bald möglich ist und was das mit Demokratie zu tun hat, das hören Sie gleich von unserer Kiez-Reporterin Lisa Wennemeyer um 9:40 Uhr nach Shakira und nach Westernhagen. 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

0: Wir freuen uns sehr, dass wir Sie in und durch den Dienstag begleiten dürfen hier beim Berliner Rundfunk 91.4. Auch an Tag 2 nach der Wahl in Sachsen-Anhalt wird viel diskutiert über unsere Demokratie. Ein Riesenbegriff, den man mit sehr viel Inhalt füllen kann. Was da alles dazugehört, das kann man sich am kommenden Sonntag wieder beim jährlichen Mitmachfest zum Berliner Demokratietag anschauen. Vor der Amerika-Gedenkbibliothek stellen sich zahlreiche Organisationen vor aus allen möglichen Bereichen von Kultur bis Wirtschaft. Und auch wir stellen Ihnen in dieser Woche Projekte vor, die zu einer gelebten Demokratie beitragen. Dabei geht es zum Beispiel auch um Zugang zu Informationen und Behörden. Den bieten zum Beispiel die Koppenlotsen in Friedrichshain, die unsere Kiezreporterin Lisa Wennemeyer besucht hat.
1: Wie kann ich Strom zu Hause sparen? Wie komme ich an den Unterhalt von meinem Ex? Und wer zahlt mir die Pille? Das sind alles Fragen, die kann ich hier an einem Ort klären, ohne Termin, ohne Wartezeiten. Und eines der erfolgreichsten Projekte hier ist das Kiezbürgeramt. Oliver Kühle, der leitet das Ganze. Es gibt hier einen mobilen Service, ja, hier im Familienamt. Findet auch gerade Beratung statt. Ich glaube, das Baby will nach Hause. Das ist so ein kleiner Koffer, da ist quasi alles drin, sogar das Gerät, um Fingerabdrücke zu nehmen, Ausweis beantragen, geht alles.
2: Genau, wir haben hier alle Gerätschaften, die wir im Bürgeramt haben, haben wir in einem Koffer zusammengepackt, brauchen nur einen Tisch, einen Stuhl und einen Stuhl für den Kunden und dann kann es losgehen. Dann bauen wir es auf und können alle Dienstleistungen, die sonst im Bürgeramt gemacht werden, machen und wir beraten auch zusätzlich. Also das heißt, wir haben auch Partner, die wir mit im Boot haben und auf die verweisen wir dann.
1: Und ihr zieht ja jetzt bald in die Eastside Mall um, einfach weil da nochmal ein bisschen mehr Laufkundschaft ist. Genau. Vielleicht mit neuen Service.
2: Ja, wir haben dann noch das Standesamt und das Wohnungsamt.
1: Das heißt, heiraten in der Mall.
2: Heiraten in der Mall, genau. Wir wollen Eheschließung in der Mall ermöglichen. Also man kann sich dann in Zukunft dort einen Eheschließungstermin besorgen. Wow. Hoffen halt einfach, dass dort noch mehr Menschen vorbeikommen als hier. Wir sind aber mit dem Kiezbürgeramt im ganzen Kiez, also in Friedrichshain-Kreuzberg unterwegs. Man kann das auf der Internetseite, auf berlin.de, immer sehen, wo wir aktuell sind.
1: Mhm. Was macht das, wir haben eben drüber gesprochen, so demokratisch?
2: Es ist ein Riesenproblem für viele, wirklich ins Rathaus zu finden, in die Bürgerämter, in feste Sprechzeiten, sich einen Termin zu besorgen. Das ist eine riesige Hemmschwelle und die umgehen wir, indem wir auf die Menschen zugehen.
1: Ja, die Koppenlotsen. Noch sind sie in der Koppenstraße, ziehen jetzt bald in die Eastside Mall und dann sogar mit Standesamt.
0: Ja, der nächste Termin mit Beratung und mobilem Bürgeramt findet dann am 15. Oktober in der Eastside Mall statt. Also wenn Sie einen neuen Perso brauchen oder auch spontan einen Heiratsantrag bekommen und den direkt umsetzen wollen, das können Sie dann alles gleich nach dem Shoppen erledigen.

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19: Ich bin Sebastian Pasotti. Guten Tag.
20: In der neuen PISA-Studie schneiden die Schülerinnen und Schüler in Deutschland so schlecht ab wie nie zuvor. In Lesen, Mathe und Naturwissenschaften wurden bei den hier getesteten 15-Jährigen die niedrigsten Kompetenzwerte seit Beginn der PISA-Erhebungen erzielt, heißt es in der Studie. Die Ergebnisse liegen damit auch niedriger als bei der ersten PISA-Studie im Jahr 2000. Damals hatte die Studie im deutschen Bildungssystem einen Schock ausgelöst. Bundesfinanzminister Klingbeil stellt heute Vormittag im Bundestag seinen Haushaltsentwurf für das nächste Jahr vor. Er plant Ausgaben von mehr als 555 Milliarden Euro, etwas mehr als in diesem Jahr. Die Neuverschuldung soll inklusive des Sondervermögens bei gut 200 Milliarden Euro liegen. Bei den Beratungen bis Freitag dürfte auch der Wahlsieg der AfD in Sachsen-Anhalt eine Rolle spielen. In Teilen der Koalition in Berlin werden nun die erklärten Reformkurse in Frage gestellt. Nach ihrer Wahlschlappe will die CDU in Sachsen-Anhalt ihr Spitzenpersonal austauschen. Landeschef und Ministerpräsident Schulz hat angekündigt, bei der Neuwahl des Vorstandes nicht mehr anzutreten. Dafür erklärte der Bundestagsabgeordnete Sepp Müller seine Kandidatur. Noch vor Jahresende soll ein CDU-Landesparteitag einen neuen Vorsitzenden in Sachsen-Anhalt wählen. Nach dem AfD-Wahlsieg hat der Sozialverband Deutschland die Bundesregierung zu einer Kurskorrektur aufgerufen. Konkret geht es dem Verband um die geplanten Reformpläne im sozialen Bereich. Verbandschefin Engelmeier forderte in der Rheinischen Post Reformen, die die Menschen verlässlich absichern und Belastungen gerecht verteilen. Die Bundesregierung müsse ihre geplanten Kürzungen bei sozialen Leistungen kritisch prüfen, so Engelmeier. Bei der Heim-WM haben die deutschen Basketballerinnen die Finalrunde erreicht. Sie gewannen ihr letztes Vorrundenspiel gegen Mali mit 83-58. Heute Abend treffen sie in der Qualifikationsrunde für das Viertelfinale auf Südkorea. Los geht's in der Uber-Arena um 8:45.
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21: Mit Alexandra Eckel. Heute startet die U16-Wahl in Marzahn-Hellersdorf. Für Kinder und Jugendliche gibt es 3 Aktionen. Heute Nachmittag können Sie in der Mark-Twain-Bibliothek Ihre Stimme abgeben, am Donnerstag im Clara-Zetkin-Park und am Freitag im Jugendzentrum Villa Pelikan. Die Ergebnisse der U16-Wahlen werden vor der Abgeordnetenhauswahl am 20. September veröffentlicht.
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23: Ja, der tägliche Baustellenstau auf der 100 wird wohl noch eine ganze Weile bleiben in Fahrtrichtung Wedding. Jetzt 10 Minuten anstehen ab der Einfahrt Grade Straße bis zum Kreuz Schöneberg. Auch in der Gegenrichtung sind es 10 Minuten mehr, jetzt ab der Detmolder Straße bis zur Albuinstraße. Allerdings eine Viertelstunde plus auf der A103 stadteinwärts im Kreuz Schöneberg, und zwar auf der Überleitung zum Sachsendamm. Dann schauen wir raus nach Brandenburg. Gibt es auch ein paar Probleme auf den Autobahnen. A9 Richtung Berlin zwischen Rastplatz Rosselquelle Ost und Kleinmarzehns blockierten LKW mit Panne, die rechte Spur. A11 Richtung Prenzlau, dort ist zwischen Joachimsthal und Pfingstberg auch ein Fahrzeug liegen geblieben auf der rechten Spur. Und A13 in Richtung Berlin, da gibt es zwischen Freiwalde und Starkow Markierungsarbeiten. Nur noch der Standstreifen ist frei. Geblitzt wird Plenterwald, Bulgarische Straße, Wedding am Ruhmer Straße, Charlottenburg, Bismarckstraße in Frankfurt, in der Rosa-Luxemburg-Straße und A115 auswärts zwischen Kleinmachnow und Babelsberg. Dankeschön für Ihre Staus und Blitzer unter Berlin 201 91 390 und eine gute Fahrt wünsche ich.
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23: Ein Septembertag, der nochmal alles gibt und den nahenden Herbst schnell in den Hintergrund rücken lässt. Mit bis zu 7 Stunden Sonne sind wir heute echt gut dabei und können uns über bis zu 28 Grad freuen, aktuell schon 21. Zwischendurch gibt es auch mal kompaktere Wolken und es kann den ein oder anderen Schauer geben, besonders am Nachmittag. Aber alles nur von kurzer Natur und mit einer Wahrscheinlichkeit von 50% ist also alles offen.
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22: Liebe Grüße auf Station, ins Taxi und in die Werkstatt. Ich vertreibe Ihnen die Zeit bei der Arbeit mit allem, was wichtig ist, mit spannenden Geschichten über Songs und Künstler und natürlich mit der dazugehörigen Lieblingsmusik. Und damit machen wir jetzt auch direkt weiter.
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7: Ich bin Alexandra Eckel. Guten Tag. Die ganze Nacht über war die Berliner Feuerwehr in Steglitz im Einsatz. In der Philanderstraße brannte das Dachgeschoss eines dreistöckigen Mehrfamilienhauses. Insgesamt stand eine Fläche von ca. 300 Quadratmetern in Flammen, sagt die Feuerwehr. Auch die darunterliegende Wohnung war betroffen. Bei den Löscharbeiten war auch eine Drohne im Einsatz und lieferte der Einsatzleitung Bilder, auch mit einer Wärmebildkamera. Verletzt wurde niemand. Eine Person wurde vorsichtshalber ins Krankenhaus gebracht. In Mitte ist gestern Abend ein Auto in die Wand des Deutschen Historischen Museums gerast. DBZ schreibt, das Auto sei für einen Fahrdienst unterwegs gewesen. Der Fahrer war unter den Linden unterwegs. Beim Abbiegen in die Straße hinter dem Zeughaus verlor er wohl die Kontrolle über das Auto. Das Auto schleuderte über den Gehweg, riss Radbügel aus der Verankerung, krachte in ein Straßenschild und blieb erst an der Museumsfassade stehen. Der Fahrer und der Beifahrer kamen schwer verletzt ins Krankenhaus. An dem Gebäude entstand ein erheblicher Sachschaden.
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9: Wir fangen wieder mit dem Stadtring 100 an. In Fahrtrichtung Treptow gibt's einmal Stau ab dem Dreieck Charlottenburg bis zum Dreieck Funkturm. Da bitte knapp 10 Minuten mehr einplanen. Und im weiteren Verlauf kommen noch mal ein paar Minuten dazu, ab der Wechsstraße bis zur Albuinstraße. In Mitte ist anstehend angesagt auf der Gruner Straße und dem Mühlendamm in Fahrtrichtung Tiergarten. Auch hier dauert es rund 10 Minuten länger. Dann schauen wir raus nach Brandenburg, zur A10, dem südlichen Berliner Ring in Fahrtrichtung Frankfurt. Die Einfahrt Glindow ist vorübergehend wegen Reparaturarbeiten gesperrt. A11 in Richtung Prenzlau, da ist zwischen Joachimsthal und Pfingstberg ein Fahrzeug liegen geblieben und blockiert die rechte Spur. Und A13 Richtung Berlin, zwischen Freiwalde und Starkow ist wegen Markierungsarbeiten nur der Standstreifen frei. Da gibt es Stau mit rund einer Viertelstunde Passierdauer. Geblitzt wird in Tempelhof-Bölke-Straße, Plenterwald-Bulgarische Straße, in Ahrensfelde in der Schorfheide-Straße und A10 im Dreieck Barnim auf der Überleitung vom östlichen zum nördlichen Berliner Ring. Dankeschön an alle fürs Durchgeben und wenn Sie das Ganze noch ergänzen wollen, rufen Sie mich gerne an. Berlin 201 91 390. Gute Fahrt! Ja Mensch, da können wir echt nochmal die kurzen Hosen, das T-Shirt oder das Kleid ausführen heute. Alles andere wäre auch zu viel, denn wir erwarten einen freundlichen Mix aus Sonne, Wolken und vielleicht mal einem kurzen Schauer bei bis zu 28 Grad. Aktuell schon sehr angenehme 22. Morgen dann wieder deutlich herbstlicher und auch nasser.
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Vielen lieben Dank, dass wir Ihnen Gesellschaft leisten dürfen. Simone Panteleit und Team hier beim Berliner Rundfunk 91.4. Und wir haben jetzt eine Frau für Sie, die Anfang der 2010er Jahre der absolute Shootingstar der europäischen Musikszene war. Von dem Erfolg hat sich Caro Emerald aber nicht unter Druck setzen lassen. Sie hat erst mal zwei Kinder bekommen und hat dann beschlossen, unter einem neuen Namen Musik zu machen. Sie nennt sich jetzt The Jordan und schlägt auch ganz andere Töne an. Ich finde es gut. Vor allem finde ich es gut, wenn sich Menschen weiterentwickeln und sagen, ach, ich probiere einfach mal was Neues aus. Wir hören Caro Emerald jetzt mit dem Song, mit dem sie groß rausgekommen ist, A Night Light.

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8: Ich bin Ralf Gulke. Guten Tag. Die Bildung der deutschen Schülerinnen und Schüler ist auf einem neuen Tiefststand angekommen. Die neue PISA-Studie der OECD zeigt, die Ergebnisse der 15-Jährigen in Mathematik, Lesekompetenz und Naturwissenschaften sind die niedrigsten, die je in Deutschland gemessen wurden. Weltweit liegt Deutschland im Mittelfeld der 90 getesteten Länder. An der Spitze ist erneut Singapur. Bundesfinanzminister Klingbeil hat im Bundestag seinen Haushaltsentwurf für das nächste Jahr vorgelegt. Er plant Ausgaben von mehr als 555 Milliarden Euro, etwas mehr als in diesem Jahr. Die Neuverschuldung soll inklusive des Sondervermögens bei gut 200 Milliarden liegen. Bei den Beratungen ging Klingbeil auch auf den Wahlsieg der AfD in Sachsen-Anhalt ein. Er nahm Minderheiten in Schutz.
9: Wir akzeptieren in der Demokratie keinen Rassismus und keine Politik der Ausgrenzung. Wir akzeptieren nicht, wenn Menschen aufgrund ihrer Herkunft, ihrer Hautfarbe, ihrer Religion oder ihrer sexuellen Identität ausgegrenzt werden. Wer zu Deutschland gehört, das entscheidet sich nicht an einem Nachnamen, einer Hautfarbe oder wo die Eltern geboren sind. Unser Wir ist größer, liebe Kolleginnen und Kollegen.
8: In Teilen der Koalition in Berlin werden nun nach dem Wahldebakel die erklärten Reformkurse allerdings in Frage gestellt. Trotz der Kritik von Kanzler Friedrich Merz hat Unionsfraktionsvize Sepp Müller seine Äußerungen vor der Landtagswahl in Sachsen-Anhalt verteidigt. Er sagte bei NTV, es sei richtig, die Prinzipien und Grundsätze der CDU offen auszusprechen. Müller hatte vor der Wahl erklärt, die AfD habe bei einem starken Ergebnis den Regierungsauftrag. Merz warf ihm daraufhin vor, CDU-Spitzenkandidat Sven Schulze in den Rücken gefallen zu sein. Müller will jetzt Schulze als Landes-CDU-Chef erben. Nach einem Schuss aus einer Druckluftwaffe bei einer Demonstration in Halle ermittelt der Staatsschutz. Ein 25-jähriger Demonstrant wurde durch ein Geschoss leicht im Gesicht verletzt und vor Ort versorgt, sagt die Polizei. Ein bislang Unbekannter habe aus einem angrenzenden Wohnhaus mindestens einen Schuss abgegeben.
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10: Mit Marie-Louise Bress. Die vermisste 36-Jährige ist wieder da. Sie ist am Abend von alleine ins Krankenhaus gegangen, wo sie medizinisch versorgt wurde. Die Frau war seit gestern öffentlich mit einem Foto gesucht worden. Die Polizei hatte die Bevölkerung wegen einer ansteckenden Krankheit vor der Frau gewarnt.
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12: Los geht's mit einem Update vom Stadtring 100 in Fahrtrichtung Treptow. Einmal Stau zwischen Dreieck Charlottenburg und dem Dreieck Funkturm. Hier dauert es 10 Minuten länger. Und im weiteren Verlauf dann nochmal 10 Minuten plus vor der Ausfahrt zur Straße am Treptower Park. In Fahrtrichtung Wedding dauert es knapp 5 Minuten länger im Moment ab der Oberlandstraße bis zum Kreuz Schöneberg. Die A11 in Richtung Prenzlau zwischen Joachimsthal und Pfingstberg ist ein Fahrzeug liegen geblieben. Die rechte Spur ist blockiert. Und A13 Richtung Berlin zwischen Freiwalde und Starkow gibt es heute Markierungsarbeiten. Nur noch der Standstreifen ist frei und jetzt schon 20 Minuten anstehen ab Duben. Geblitzt wird Lichtenberg-Frankfurter Allee, Marzahn-Allee der Kosmonauten, im Wedding Amrumer Straße und in Eberswalde-Breite Straße. Dankeschön für Ihre Staus und Blitzer. Können Sie sehr gerne noch ergänzen unter Berlin 20191390. Gute Fahrt!
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12: Ja, einer geht noch, würde ich sagen. Ne? Einer geht noch rein. Ein vielleicht letzter schöner Spätsommertag. Nochmal ein guter Anreiz, dem Biergarten seines Vertrauens einen Besuch abzustatten oder der Bratwurst den Weg auf den Grill zu zeigen. Geht alles heute bei bis zu 28 Grad in der Spitze. Aktuell schon 23. Wir kriegen viel Sonne, kann aber auch mal einen kurzen Schauer am Nachmittag geben.
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Wir freuen uns, dass wir Sie durch den Tag begleiten dürfen. 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Wenn ein Song als Rausschmeißer bezeichnet wird, dann ist das wenig charmant. Außer bei Robert Miles. Der hat mit voller Absicht einen Rausschmeißer komponiert. Seinen größten Hit Children. Der ist ja so schön melodisch verträumt und das hat einen ernsten Hintergrund. In den 90ern gab es viele Autounfälle bei Techno-Fans, die auf Raves waren und dann mit dem Auto nach Hause gefahren sind. Robert Miles wollte dagegen steuern und hat extra diesen langsamen, sanften Techno-Song geschrieben, damit der als letzter Song in den Techno-Clubs gespielt wird. Und es kam tatsächlich auch so. Viele Clubs haben den Song dann als Rausschmeißer gespielt und haben damit die Techno-Fans so ein bisschen runtergebracht und entspannter gemacht für die Heimfahrt. Hier ist Robert Miles mit Children.

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19: 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Hier ist Sebastian Pasotti.
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21: Ich
14: Ich bin Alexandra Eckel. Guten Tag. Durch das Großfeuer ist an dem Mehrfamilienhaus in der Philanderstraße in Steglitz ein großer Sachschaden entstanden. Die Feuerwehr war die ganze Nacht über im Einsatz, um das Feuer im Dachstuhl zu löschen. Es brannte insgesamt auf einer Fläche von 300 Quadratmetern. Die Flammen hatten sich bis auf die darunterliegende Wohnung ausgebreitet. Die Feuerwehr musste den Brand von beiden Seiten des Hauses bekämpfen. Auch eine Drohne mit Wärmebildkamera war im Einsatz. Verletzt wurde bei dem Feuer niemand. Die Ordnungsämter der Berliner Bezirke gehen in dieser Woche verstärkt gegen Hundekot vor. In den Parks und auf Gehwegen gibt es Schwerpunktkontrollen, vor allem in Bereichen, in denen besonders oft Hundekot liegen gelassen wird. Die Ordnungskräfte informieren die Hundehalterinnen und Halter über die geltenden Regelungen und die Pflicht, Hundekotbeutel dabei zu haben. Wer den Hundekot seines Hundes nicht entfernt oder keine Tütchen dabei hat, muss mit einem Verwarngeld von 55 Euro oder einem Bußgeld von bis zu 350 Euro rechnen.
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21: Auf dem Stadtring 100 Richtung Treptow jetzt 10 Minuten plus ab dem Dreieck Charlottenburg bis zum ICC. Ebenso auf der A103 stadteinwärts im Kreuz Schöneberg und zwar auf der Überleitung zum Sachsendamm. Die A115 stadtauswärts zwischen der Spanischen Allee und dem Kreuz Zehlendorf ist nur eine Spur frei. Da muss ein defekter Schacht repariert werden. Die A10, der südliche Berliner Ring in Fahrt Richtung Frankfurt. Die Einfahrt Glindow ist vorübergehend wegen Reparaturarbeiten gesperrt. Und noch die A13 Richtung Berlin. Markierungsarbeiten heute zwischen Freiwalde und Starkow mit nur einer freien Spur. Hier dauert es aktuell 25 Minuten, um durchzukommen. Stauende liegt in Höhe Duben. Die neuesten Blitzer. Treptow, Köpenicker Landstraße. Im Wedding, Schulzendorfer Straße. In Teltow in der Isarstraße. In Teupitz, Gutzmannstraße. Und A9 Richtung Berlin im Dreieck Potsdam. Dankeschön für Ihre Staus und Blitzer unter Berlin 201 91 390 und ich wünsche eine gute Fahrt. Bevor es ab morgen wieder wechselhafter und herbstlicher wird, legt der Spätsommer heute aber nochmal eine Schippe drauf. Es gibt einen Mix aus Sonne und mal mehr, mal weniger dichten Wolken bei bis zu 28 Grad, aktuell 23 bis 24. Allerdings kann es auch besonders im Nordwesten Brandenburgs vereinzelte Schauer oder Gewitter geben.
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1: Der macht Lust auf den nächsten Italienurlaub und ist nebenbei bemerkt die inoffizielle Hymne vom AC Mailand. Die Fans haben Sarà perché ti amo von Anfang an, also seitdem der Song veröffentlicht wurde, immer wieder in den Stadien gesungen. Und er läuft auch vor jedem Heimspiel im San Siro. Ricky e Poveri hören wir jetzt. Das ist der Überraschungshit der Stunde.

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11: Ich bin Ralf Gulke. Guten Tag. Vor gut 25 Jahren ging der PISA-Schock durch das deutsche Bildungssystem. Heute Vormittag ist die neue PISA-Studie vorgestellt worden und sie zeigt, die schulischen Leistungen der 15-Jährigen in Mathe, Naturwissenschaften und Lesen sind auf einem neuen Tiefstand angekommen. Außerdem hängt der Bildungserfolg in Deutschland weiter sehr stark davon ab, wie viel Geld die Familie hat. Und welchen Bildungsgrad? Andere Länder konnten diese sozialen Unterschiede verringern, Deutschland aber nicht. Im Bundestag hat Finanzminister Klingbeil am Vormittag seinen Haushaltsentwurf für das kommende Jahr eingebracht. In der Debatte warb er um Geduld. Die Wirtschaftsinstitute würden ihre Prognosen aktuell reihenweise nach oben korrigieren. Das habe auch mit dem Handeln der Bundesregierung zu tun, so Klingbeil.
12: Bis Ende Juli konnten bereits mehr als 50 der 500 Milliarden Euro aus dem Sondervermögen investiert werden. Die Bagger rollen, Brücken und Schienen werden repariert, Schulen, Kitas, Krankenhäuser werden saniert, Feuerwehrhäuser, Sportplätze und bezahlbare Wohnungen neu gebaut.
11: Klingbeil plant nächstes Jahr mit Ausgaben von rund 555 Milliarden Euro. Das sind fast 6% mehr als in diesem Jahr. Es gibt einen Tarifabschluss für den Großhandel in Berlin und Brandenburg. Die Beschäftigten bekommen in zwei Schritten insgesamt 5% mehr Geld. Ab dem kommenden Jahr steigt außerdem der Mindestlohn in der Branche auf 14,90 Euro. Für den Einzelhandel in Berlin und Brandenburg gibt es dagegen weiter keinen Tarifabschluss. Großbritannien hat der Ukraine zur Stärkung ihrer Luftverteidigung ein Rüstungspaket im Umfang von 100 Millionen Pfund zugesagt. Kiew werde noch vor dem Winter Patriot-Raketen sowie Artilleriegeschosse und Drohnen erhalten, so das Verteidigungsministerium in London. Die Ukraine ist auf die Patriot-Systeme aus US-Produktion angewiesen, um sich gegen die massiven russischen Luftangriffe zu wehren. Präsident Zelensky hofft indessen auf ein Treffen mit seinem US-Kollegen Trump noch in diesem Monat.
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7: Mit Marie-Louise Bress. Bis zum frühen Morgen war die Feuerwehr in Steglitz im Einsatz. Es brannte das Dach eines dreigeschossigen Mehrfamilienhauses in der Philanderstraße, zeitweise in voller Ausdehnung auf gut 300 Quadratmetern Fläche. Die Flammen griffen auch auf eine Wohnung über. Die Feuerwehr konnte löschen. Verletzt wurde niemand.
13: Und damit ist es 12:02. Hier ist der Berliner Rundfunk 91.4 Verkehrsservice. Es gibt momentan einen Polizeieinsatz in Gesundbrunnen. Die Scheringstraße ist deswegen zwischen Gustav-Meyer-Allee und Gartenstraße in beiden Richtungen gesperrt. Auf der 100 Richtung Treptow sind wir jetzt bei 15 Minuten plus ab Bundesplatz bis zum Sachsendamm. Und dann haben wir noch die 115 stadtauswärts. Zwischen der Spanischen Allee und dem Kreuz Zehlendorf ist nur eine Spur frei. Dort muss ein defekter Schacht repariert werden. Nach Brandenburg, A11 Richtung Prenzlau, zwischen Joachimsthal und Pfingstberg ist ein Fahrzeug liegen geblieben und blockiert momentan die rechte Spur. A13 Richtung Berlin, zwischen Freiwalde und Starkow ist wegen Markierungsarbeiten nur der Standstreifen frei. Aktuell bedeutet das da 25 Minuten anstehen ab Duben. Und dann noch bitte einmal Vorsicht auf der A113 Richtung Schönefeld, zwischen der Einfahrt Waltersdorf und dem Schönefelder Kreuz, da liegen Metallteile auf dem mittleren Fahrstreifen. Die neuesten Blitzer stehen in Grunewald, Werner Straße, Mariendorf, Mariendorfer Damm und in Forst auf der Skuruma Straße. Dankeschön für Ihre Staus und Blitzer unter Berlin 201 91 390 und einen unterwegs eine gute Fahrt.
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13: Der Sommer gibt noch mal eine kleine Zugabe. Heute werden es bis zu 28 Grad hier bei uns in Berlin und Brandenburg. Mit Sonne, aber auch einigen dicken Wolken. Dazu sind vereinzelt sogar Schauer und Gewitter drin, vor allem im Nordwesten Brandenburgs. Morgen am Mittwoch kommt dann der Temperatursturz. Maximal 21 Grad und erstmal nasskalt, grau und wolkig. Erst zum Nachmittag wird es dann wieder freundlicher.
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13: Mit Jonas Böhnstedt. Schön, dass Sie mit am Start sind. Geht auch hier sofort weiter mit den besten Hits aller Zeiten. Jetzt von einer der fittesten Stars überhaupt. Kylie Minogues Erfolgrezept. Ja, das klingt eigentlich relativ machbar. Pilates, kurze Yoga-Sessions und lange Spaziergänge. Hat sie gerade erst in einem Interview verraten. Das ultimative Workout, das ist aber ihr Tourleben, sagt sie weiter. Kann sie sich auch bald wieder drin austoben. Für nächstes Jahr hat sie ja ihre große Jubiläumstour angekündigt. Bis dahin hören wir sie hier bei uns. Kylie Minogue mit I Should Be So Lucky bei ihrem Berliner Rundfunk 91.4.

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Gerade gehört von den Bangles. Und weiter geht's jetzt mit Coldplay. Chris Martin und Co., die sind gerade nicht nur musikalisch ein Vorbild, sondern auch in Sachen Umwelt. Bei Mega-Events wie Weltmeisterschaften oder Konzerttourneen, da entstehen ja leider jede Menge Kohlendioxidemissionen allein bei der An- und Abreise. Und ja, die sorgen für einen, nennen wir es mal, nicht ganz so grünen Fußabdruck. Grüße gehen an der Stelle raus an Taylor Swift und ihre Vielfliegermeilen. Coldplay haben sich dafür aber was einfallen lassen. Für ihre Europa-Tournee mit 32 Konzerten vor 2 Jahren haben sie Solaranlagen und aufladbare Autobatterien genutzt. Fans, die umweltbewusst angereist sind, die sind dann auch mit Rabatten für Fanartikel belohnt worden. Und außerdem supportet die Band viele umweltfreundliche Projekte, wie zum Beispiel Wiederaufforstung, Bodenregeneration und erneuerbare Energien. Und wir hören diese umweltfreundliche Band jetzt ganz emissionsfrei. Hier ist Coldplay und Viva la Vida bei ihrem Berliner Rundfunk 91.4.

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7: Ich bin Alexandra Eckel. Guten Tag. Die ganze Nacht über war die Berliner Feuerwehr in Steglitz im Einsatz. In der Philanderstraße brannte das Dachgeschoss eines dreistöckigen Mehrfamilienhauses. Insgesamt stand eine Fläche von ca. 300 Quadratmetern in Flammen, sagt die Feuerwehr. Auch die darunterliegende Wohnung war betroffen. Bei den Löscharbeiten war auch eine Drohne im Einsatz und lieferte der Einsatzleitung Bilder, auch mit einer Wärmebildkamera. Verletzt wurde niemand. Eine Person wurde vorsichtshalber ins Krankenhaus gebracht. In Mitte ist gestern Abend ein Auto in die Wand des Deutschen Historischen Museums gerast. Die BZ schreibt, das Auto sei für einen Fahrdienst unterwegs gewesen. Der Fahrer war unter den Linden unterwegs. Beim Abbiegen in die Straße hinter dem Zeughaus verlor er wohl die Kontrolle über das Auto. Das Auto schleuderte über den Gehweg, riss Radbügel aus der Verankerung, krachte in ein Straßenschild und blieb erst an der Museumsfassade stehen. Der Fahrer und der Beifahrer kamen schwer verletzt ins Krankenhaus. An dem Gebäude entstand ein erheblicher Sachschaden.
6: Und damit ist es kurz nach 12:30. Hier ist der Berliner Rundfunk 91.4 und wir schauen jetzt zusammen auf die Straßen. Es gibt momentan Polizeieinsatz in Gesundbrunnen. Die Scheringstraße ist deswegen zwischen Gustav-Meyer-Allee und Gartenstraße in beiden Richtungen dicht. Schauen wir auf dem Stadtring 100 Richtung Treptow. Mittlerweile 15 Minuten plus ab Bundesplatz bis zum Sachsendamm. Und dann haben wir noch die 115 stadtauswärts zwischen der Spanischen Allee und dem Kreuz Zehlendorf. Da ist nur eine Spur frei. Dort muss ein defekter Schacht repariert werden. 10 Minuten dauert es da jetzt länger. Und eine Meldung haben wir noch von der A13 Richtung Berlin. Zwischen Freiwalde und Starkow ist wegen Markierungsarbeiten nur der Standstreifen frei. Aktuell deswegen 20 bis 25 Minuten anstehen ab Duben. Geblitzt wird in Grunewald, Wernerstraße, Mariendorf auf dem Mariendorfer Damm und in Forst, Skurumer Straße. Dankeschön für Ihre Staus und Blitzer und der Berlin 201 91 390 und allen unterwegs eine gute Fahrt. Der Hochsommer ist zurück. zumindest für einen Tag. Bis zu 28 Grad kriegen wir heute, dazu Sonne und Wolken im Wechsel, vor allem Richtung Prignitz und Havelland sind allerdings auch Schauer und Gewitter möglich. Ab morgen wird es dann aber auch schon wieder deutlich kühler, maximal 21 Grad, dazu erstmal grauer Himmel und Regen, später zum Mittwochnachmittag lockert es dann aber auch wieder ein bisschen auf.
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Feel-Good-Stimmung am Dienstagmittag. Just the two of us haben wir gerade gehört, hier bei Ihrem Berliner Rundfunk 91.4 um 10 nach halb eins. Ja, das ist einer von vielen Lieblings-80ern, die wir bald auch wieder zusammen auf dem Dancefloor feiern. Ausnahmsweise in Woche 2 im September. 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
4: Ich bin Ralf Gulke. Guten Tag. Der mutmaßliche Stromsaboteur ist, wie es aussieht, gefasst. Das melden zumindest mehrere Medien. Der 48-Jährige soll in der Nähe von Weißweiler in Nordrhein-Westfalen gefasst worden sein. Wie es aussieht, war er zu Fuß unterwegs und hatte versucht, an einer Verkehrsabsperrung vorbeizukommen. Der Mann soll für die Sabotageakte auf Umspannwerke in Brandenburg, Sachsen und NRW verantwortlich sein. Bundesbildungsministerin Karin Prien hat die Ergebnisse der neuesten PISA-Studie als dramatisch bezeichnet. Es sei ohne Zweifel ein besorgniserregender Befund, sagte sie in Berlin. Das Thema Bildung müsse zu einer Top-Priorität in Politik und Gesellschaft werden, so Prien. Laut der Studie sind die Ergebnisse der 15-Jährigen in Deutschland in Mathe, Lesen und Naturwissenschaften die niedrigsten, die jemals gemessen wurden. Weltweit liegen deutsche Schülerinnen und Schüler im Mittelfeld. Finanzminister Klingbeil hat seinen Haushaltsentwurf für das kommende Jahr in den Bundestag eingebracht. In der Debatte verteidigte er die geplante Neuverschuldung von 200 Milliarden Euro.
5: Um den Investitionsstau in unserem Land hinter uns zu lassen, nehmen wir Schulden auf. Und die Gegner dieses Sondervermögens, die jetzt die Schulden kritisieren, das sind die gleichen Leute, die mit ihrer Ideologie dafür gesorgt haben, dass die Infrastruktur in unserem Land viel zu lange vernachlässigt wurde, liebe Kolleginnen und Kollegen.
4: Klingbeil plant mit Ausgaben von rund 555 Milliarden Euro fast 6% mehr als in diesem Jahr. Trotz der Kritik von Kanzler Friedrich Merz hat Unionsfraktionsvize Sepp Müller seine Äußerungen vor der Landtagswahl in Sachsen-Anhalt verteidigt. Er sagte bei NTV, es sei richtig, die Prinzipien und Grundsätze der CDU offen auszusprechen. Müller hatte vor der Wahl erklärt, die AfD habe bei einem starken Ergebnis den Regierungsauftrag. Merz warf ihm daraufhin vor, CDU-Spitzenkandidat Sven Schulze in den Rücken gefallen zu sein. Müller will jetzt Schulze als Landes-CDU-Chef beerben.
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6: Mit Marie-Louise Bress. Hundehalter sollten dringend die Plastikbeutelchen einstecken. Die Ordnungsämter kontrollieren diese Woche schwerpunktmäßig in Parks, ob die Hinterlassenschaften der Hunde entsorgt wurden. Dabei sind die Mitarbeiter auch in Zivil unterwegs. Es droht ein Bußgeld von bis zu 350 Euro.
7: Und damit ist es 13.01 Uhr. 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Gerade frisch reingekommen in Mitte, Strelitzer Straße zwischen Rheinsberger und Bernauer Straße, jetzt in beiden Richtungen gesperrt. Da gibt es einen Feuerwehreinsatz. In Gesundbrunnen gibt es immer noch einen Polizeieinsatz. Deswegen ist dort die Scheringstraße zwischen Gustav-Meyer-Allee und Gartenstraße immer noch in beiden Richtungen dicht. Auf der 100 Richtung Treptow immer noch 15 Minuten Anstehzeit ab Bundesplatz bis zum Sachsendamm und 115 statt auswärts, da sind wir bei 5 bis 10 Minuten extra Zeit zwischen der Spanischen Allee und dem Kreuz Zehlendorf, ist nämlich nur eine Spur frei, dort muss ein defekter Schacht repariert werden. Schauen wir nach Brandenburg, Vorsicht bitte auf der A9 Richtung Halle-Leipzig, zwischen Beelitz-Heilstätten und Beelitz, da hat es einen Unfall gegeben auf der linken Spur. Aufpassen auch auf der A10 östlicher Berliner Ring Richtung Dreieck Spreeau, zwischen Rüdersdorf und Erkner ist ein langsam fahrendes Moped unterwegs. Und dann haben wir noch die A13 Richtung Berlin. Zwischen Freiwalde und Starkow ist wegen Markierungsarbeiten nur der Standstreifen frei. Aktuell 10 Minuten anstehen ab Duben. Die neuesten Blitzer stehen in Kreuzberg, Katzbachstraße, in Prenzlauer Berg auf der Ostseestraße und in Neuruppin auf dem Nimburgring. Dankeschön für Ihre Staus und Blitzer unter Berlin 201 91 390 und allen unterwegs eine gute Fahrt.
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7: Der Sommer gibt noch mal eine kleine Zugabe. Heute werden es bis zu 28 Grad hier bei uns in Berlin und Brandenburg. Mit Sonne, aber auch einigen dicken Wolken. Dazu sind vereinzelt sogar Schauer und Gewitter drin, vor allem im Nordwesten Brandenburgs. Morgen am Mittwoch kommt dann der Temperatursturz. Maximal 21 Grad und erstmal nasskalt, grau und wolkig. Erst zum Nachmittag wird es dann wieder freundlicher.
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7: Mit Jonas Böhnstedt, hi zusammen am Dienstag. Gemeinsam geht's weiter durch den zweiten Tag der Woche. Und da schauen wir uns hier gleich mal wieder eine Social Media Story an und checken, ist die wahr oder hat sich das jemand wie so oft einfach nur ausgedacht? Bei Stimmt's oder hat es recht geht's heute um ausgesperrte Nutzer. Millionen Smartphone-Besitzer in Großbritannien, die sollen über Nacht einfach so gesperrt worden sein und angeblich droht uns das hier in Deutschland auch. Was dahinter steckt, das hören Sie in gut 10 Minuten. Jetzt erstmal Lieblingsmusik von Dionne Warwick, Heartbreaker beim Berliner Rundfunk 91.4. 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

0: Die wunderbare J-Lo, Jennifer Lopez für ihren Dienstag. Schön, dass Sie bei uns sind. Und nur mal so angenommen, Sie wollen nur mal kurz zwischendurch auf Arbeit Ihr Smartphone checken. Na, ein paar E-Mails lesen, auf ein paar Nachrichten antworten, was man halt mal so macht. Und plötzlich sind Sie ausgesperrt. Ja, so soll es Millionen von Smartphone-Besitzern ergangen sein in Großbritannien. Und deutschen Nutzern, denen droht das angeblich jetzt auch. Sprechen wir drüber.
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0: Angeblich kommt die totale digitale Kontrolle. So zumindest wird's zum Beispiel auf Instagram behauptet. Kommenden Januar soll's wohl soweit sein. Und was in Großbritannien schon passiert ist, das droht auch in Deutschland. Angeblich, wie gesagt. Es ist aber alles, ja, so ein bisschen übertrieben dargestellt. Ferenc Reinke aus der Redaktion.
2: Ja, angeblich geht's um totale Überwachung und als Beispiel wird eben Großbritannien angeführt. Dort ist ein strengerer Jugendschutz im Internet eingeführt worden und zu einem bestimmten Stichtag, da mussten Nutzer ihr Alter nachweisen. Wer das bis dahin nicht getan hat, dessen Smartphone wurde in den eingeschränkten Modus versetzt. Sprich, kein Zugriff mehr auf Inhalte, die nur für über 18-Jährige gedacht sind. Ausgesperrt worden ist allerdings niemand dabei. Das Alter, das konnte man und kann man auch immer noch einfach per Kreditkarte zum Beispiel nachweisen. Trotzdem waren tatsächlich rund 35 Millionen Nutzer betroffen. Als Beweis für die totale Überwachung allerdings hält das nun wirklich nicht stand. Kreditkarte eingeben, weiter surfen. Die Macher dieses Posts sind übrigens keine Datenschützer, sondern es ist eine versteckte Anzeige für ein Online-Business.
0: Also, wenn Ihnen das bei Instagram zum Beispiel jetzt begegnet, dann wissen Sie, womit Sie es zu tun haben. Und gehört haben Sie es hier bei Ihrem Berliner Rundfunk 91.4. Wir informieren Berlin und wir spielen die besten Hits aller Zeiten. Jetzt um 13 Uhr und 18. Hier ist Prince mit Purple Rain.

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37: Ich bin Alexandra Eckel. Guten Tag. Durch das Großfeuer ist an dem Mehrfamilienhaus in der Philanderstraße in Steglitz ein großer Sachschaden entstanden. Die Feuerwehr war die ganze Nacht über im Einsatz, um das Feuer im Dachstuhl zu löschen. Es brannte insgesamt auf einer Fläche von 300 Quadratmetern. Die Flammen hatten sich bis auf die darunterliegende Wohnung ausgebreitet. Die Feuerwehr musste den Brand von beiden Seiten des Hauses bekämpfen. Auch eine Drohne mit Wärmebildkamera war im Einsatz. Verletzt wurde bei dem Feuer niemand. Die Ordnungsämter der Berliner Bezirke gehen in dieser Woche verstärkt gegen Hundekot vor. In den Parks und auf Gehwegen gibt es Schwerpunktkontrollen, vor allem in Bereichen, in denen besonders oft Hundekot liegen gelassen wird. Die Ordnungskräfte informieren die Hundehalterinnen und Halter über die geltenden Regelungen und die Pflicht, Hundekotbeutel dabei zu haben. Wer den Hundekot seines Hundes nicht entfernt oder keine Tütchen dabei hat, muss mit einem Verwarngeld von 55 Euro oder einem Bußgeld von bis zu 350 Euro rechnen.
1: Kurz nach 13:30, wir schauen gemeinsam auf die Straßen hier beim Berliner Rundfunk 91.4 und da stellen wir fest, Stadtring 100, 100N Richtung Wilmersdorf zwischen Sonnenallee und Buschkrugallee jetzt voll gesperrt. Da wurde nämlich die Höhenkontrolle ausgelöst. Machen Sie, wenn möglich, da einen großen Bogen drumherum. Dann haben wir weiter den Polizeieinsatz in Gesundbrunn, Scheringstraße zwischen Gustav-Meyer-Allee und Gartenstraße, deswegen in beiden Richtungen gesperrt. Und auf der 100 Richtung Treptow sind wir bei 15 Minuten plus ab Bundesplatz bis zum Sachsendamm. Schauen wir nach Brandenburg. Vorsicht bitte auf der A9 Richtung Halle-Leipzig. Zwischen Beelitz-Heilstätten und Beelitz hat es einen Unfall auf der linken Spur gegeben. Aufpassen auch auf der A10 südlicher Berliner Ring Richtung Dreieck Potsdam. Zwischen Ludwigsfelde-Ost und Ludwigsfelde-West liegt ein Spanngurt auf dem rechten und dem mittleren Fahrstreifen. Und dann haben wir noch eine Meldung von der A13 Richtung Berlin. Zwischen Freiwalde und Starkow ist nach wie vor wegen Markierungsarbeiten nur der Standstreifen frei. Aktuell 10 Minuten anstehen ab Duben. Geblitzt wird in Kreuzberg, Katzbachstraße, Prenzlauer Berg, Ostseestraße und in Neuruppin auf dem Nimburgring. Dankeschön für Ihre Staus und Blitzer unter Berlin 201 91 390 und allen unterwegs eine gute Fahrt. Der Hochsommer ist zurück. Zumindest für einen Tag. Bis zu 28 Grad kriegen wir heute. Dazu Sonne und Wolken im Wechsel. Vor allem Richtung Prignitz und Havelland sind allerdings auch Schauer und Gewitter möglich. Ab morgen wird's dann aber auch schon wieder deutlich kühler. Maximal 21 Grad. Dazu erstmal grauer Himmel und Regen. Später zum Mittwochnachmittag lockert es dann aber auch wieder ein bisschen auf.
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0: So klingt Ihr Dienstag hier bei uns. Wir spielen für Sie sehr gerne die Best Hits aller Zeiten und machen Sie noch lieber damit super glücklich.
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2: ja,
3: machen Sie das doch.
2: Ja,
3: ganz viel Spaß damit, schönen Urlaub.
0: Ja, so einfach kann es gehen und auch Sie sind dran. 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Also bleiben Sie am besten einfach bei uns und achten Sie auf diese Songs hier.
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4: Take on me.
1: Joyride von Roxette. Und Pharrell Williams mit Happy. 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
16: Ich bin Ralf Gulke. Guten Tag. Nach den Sabotageversuchen an der Stromversorgung in mehreren Bundesländern ist der Tatverdächtige gefasst. Der 48-jährige Daniel V. wurde nahe dem Kraftwerk Weißweiler in Nordrhein-Westfalen festgenommen, sagen die Ermittler in Köln und Cottbus. Der Mann hatte bei seiner Festnahme Sprengmittel dabei und leistete keinen Widerstand. In der Nähe entdeckten die Beamten ein Zelt im Unterholz, in dem weitere Sprengladungen lagerten. V. hatte sich schriftlich zu den Anschlägen in Nordrhein-Westfalen, Brandenburg und Sachsen bekannt. Bundesbildungsministerin Prien hat die Ergebnisse der neuen PISA-Studie als dramatisch bezeichnet. Es sei ein besorgniserregender Befund, sagte sie in Berlin.
17: In Deutschland ist die sogenannte Bildungsaspiration, also die Bedeutung, die Familien, die Eltern der Bildung ihrer Kinder zumessen, eben niedriger als in vielen anderen OECD-Staaten. Auch das ein erschreckender Befund.
16: Laut der Studie sind die Ergebnisse der 15-Jährigen in Deutschland in Mathe, Lesen und Naturwissenschaften die niedrigsten, die je hierzulande gemessen wurden. Der nordrhein-westfälische Ministerpräsident Wüst fordert eine Bund-Länder-Arbeitsgruppe zum Umgang mit der AfD. Beim Thema eines Verbots warne er aber vor Schnellschüssen, twitterte der CDU-Politiker. Das könne nur ein letzter Weg sein. An der Arbeitsgruppe sollten sich Verfassungsschutz, Juristen und Experten beteiligen, so Wüst. Widerspruch kam prompt von der CSU. Ihr Chef Hoffmann sagte, die AfD müsse wegregiert werden und nicht verboten. Großbritannien hat der Ukraine zur Stärkung ihrer Luftverteidigung ein Rüstungspaket im Umfang von 100 Millionen Pfund zugesagt. Kiew werde noch vor dem Winter Patriot-Raketen sowie Artilleriegeschosse und Drohnen erhalten, so das Verteidigungsministerium in London. Die Ukraine ist auf die Patriot-Systeme aus US-Produktion angewiesen, um sich gegen die massiven russischen Luftangriffe zu wehren. Präsident Zelensky hofft indessen auf ein Treffen mit seinem US-Kollegen Trump noch in diesem Monat.
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14: Mit Marie-Louise Bress. Die vermisste 36-Jährige ist wieder da. Sie ist am Abend von alleine ins Krankenhaus gegangen, wo sie medizinisch versorgt wurde. Die Frau war seit gestern öffentlich mit einem Foto gesucht worden. Die Polizei hatte die Bevölkerung wegen einer ansteckenden Krankheit vor der Frau gewarnt.
18: Es staut sich auf dem Stadtring der A100 Richtung Treptow zwischen der Detmolder Straße und dem Tempelhofer Damm. 20 Minuten können Sie hier aktuell mehr einplanen. Außerdem ist die linke Spur gesperrt auf der A113 stadteinwärts in der Ausfahrt Grenzallee. In Brandenburg ist auf der A2 Richtung Berliner Ring zwischen Wollin und Netzen die rechte Spur aktuell wegen Mäharbeiten gesperrt. Und es hat noch einen Unfall gegeben auf der A9 Richtung Halle-Leipzig zwischen Beelitz-Heilstätten und Beelitz. Auch hier auf der linken Spur. Und Achtung noch, auf der A10, dem südlichen Berliner Ring, Richtung Dreieck Potsdam, ist zwischen Königs Wusterhausen und Genshagen eine Person auf dem Standstreifen. Und auf der A11 ist noch bis 18 Uhr Richtung Berlin die rechte Spur gesperrt, zwischen Pfingstberg und Joachimsthal. Blitzer stehen in Biesdorf auf dem Blumberger Damm, in Mariendorf auf dem Mariendorfer Damm und im Bestensee auf der Königs Wusterhausener Straße. Danke für Ihre Staus und Blitzer unter Berlin 201 91 390. Gute Fahrt.
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18: Es ist wahrscheinlich der letzte sommerliche Gruß vom Wetter. Richtig warm haben wir es heute nochmal. Hier in Berlin und Brandenburg kommen wir auf 28 Grad. Und dazu gibt es einen Mix aus Sonne und Wolken. Es kann aber auch vereinzelt ein bisschen regnen und gewittern. Morgen, der Mittwoch, wird dann wieder etwas herbstlich. Es wird grau, nass und auch kühler. 21 Grad erwarten wir morgen maximal.
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18: Mit Luna Spanier. Hallo am Dienstag. Ich hoffe, Sie kommen bisher gut durch diesen Tag. Wir sind an Ihrer Seite und Ihr Auge und Ohr in der Stadt. Unser Berlin-Reporter Christian Fuchs war in Biesdorf. Dort gibt's E-Ladesäulen fürs Auto, die sogar in die Straßenlaternen integriert sind, damit sie keinen Platz wegnehmen. Trotzdem lädt dort niemand sein Auto, denn es gibt ein kleines Problem. Welches das ist, das hören Sie gleich. Jetzt starten wir erstmal mit Musik von Bruce Hornsby and The Range, Donna Lewis und Who Das.
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0: Geburtstag wünschen wir Ihnen. Der Berliner Rundfunk 91.4 ist an Ihrer Seite. Und wer mit dem E-Auto unterwegs ist, der kennt das Prinzip. Parkplatz suchen, Kabel anschließen und während dann das Auto lädt, kann man eigentlich ganz entspannt weitermachen. In Berlin sollte das inzwischen an tausenden öffentlichen Ladepunkten möglich sein. Rund 3.500 gibt es mittlerweile im Stadtgebiet. In Biesdorf in der Schwabenallee könnte es auch so einfach sein. Dort sind Ladepunkte sogar in Straßenlaternen integriert, wenn es da nicht ein kleines Problemchen geben würde. Unser Berlin-Reporter Christian Fuchs war vor Ort.
1: Ja, die Ladesäulen sind nämlich auf der falschen Straßenseite. Also die Schwabenallee hier, das ist so eine Anwohnerstraße in Biesdorf, Einfamilienhäuser, und da hat man sein Auto, schon auf dem Grundstück, aber das Zweitauto dann eben auf der Straße. Und da ist die eine Straßenseite komplett voll mit parkenden Autos. Und die andere Straßenseite, das ist die Seite, wo die Laternen sind, wo die Lademöglichkeit ist. Und wenn ich dann hier laden will, dann habe ich zwei Möglichkeiten. Entweder ich ziehe einmal das Kabel komplett über die Straße, dass jeder über mein Ladekabel drüber fährt, der hier in die Straße rein will. Oder ich blockiere die andere Hälfte der Straße auch noch, dass niemand mehr durchkommt. Also ist wirklich ziemlich bescheuert. Jetzt habe ich gerade mit Hausbesitzern hier gesprochen. Einer wollte nicht aufgenommen werden. Er hat gesagt, ich habe hier schon immer geparkt, habe ich mir ehrlich gesagt noch gar keine Gedanken drüber gemacht. Und ein anderer hat das hier gesagt.
2: Hier lädt niemand. Ich habe noch nie einer gelernt.
1: Da kann ja auch keiner.
2: Nee, wird auch keiner. Weil auch keiner ein E-Auto hat hier. Hier hat niemand ein E-Auto. Alle Straßen durch, hier hat keiner ein E-Auto.
1: Okay, steile These. In Biesdorf hat keiner ein E-Auto. Aber ich würde jetzt ein bisschen hier mal einen Lösungsvorschlag machen. Und zwar einfach auf der anderen Seite zu parken. Das ist eigentlich ja gar nicht das Problem. Da würde kein Parkplatz wegfallen. Und diejenigen, die laden wollen und vielleicht zu Besuch sind mit dem E-Auto, möglicherweise gibt's ja da Menschen, die können dann hier ganz entspannt einfach an der Ladesäule, an der Laterne laden. Gibt jetzt einen entsprechenden Antrag für ein einseitiges Parkverbot hier in der Straße. Wir halten Sie auf dem Laufenden, wie das ausgeht.
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10: Ich bin Alexandra Eckel. Guten Tag. Hundehalter sollten dringend die Plastikbeutelchen einstecken. Die Ordnungsämter kontrollieren diese Woche schwerpunktmäßig in Parks, ob die Hinterlassenschaften der Hunde entsorgt werden. Dabei sind die Mitarbeiter auch in Zivil unterwegs. Es droht ein Bußgeld von bis zu 350 Euro. Mehrere Kiez- und Familienzentren in Mitte bieten ab sofort Dinge zum kostenlosen Ausleihen an. Auf Ausleihen in Mitte kann jede Person über ein Padlet direkt nach einem Gegenstand suchen und bekommt einen Überblick, was man in verschiedenen Bereichen ausleihen kann, unter anderem Technik und Zubehör, Heimwerken und Draußenarbeit und Logistik und Transport. Wer etwas ausleihen möchte, nimmt direkt Kontakt mit der Einrichtung auf, die den Gegenstand anbietet. Mit dem Ausleihsystem soll der Kiez solidarischer und nachhaltiger werden und Dinge, die nicht täglich genutzt werden, werden allen zugänglich gemacht.
8: Und wir schauen auf die Straßen um kurz nach 2:30. Es staut sich etwas auf dem Stadtring der A100 Richtung Wedding zwischen Hohenzollerndamm und Dreieck Funkturm. Hier dauert es circa 10 Minuten länger. Und 20 Minuten können Sie noch draufpacken auf dem Stadtring Richtung Treptow zwischen der Detmolder Straße und dem Tempelhofer Damm. In Brandenburg ist die rechte Spur wegen Bauarbeiten gesperrt. Auf der A10 im südlichen Berliner Ring Richtung Dreieck Spreeau zwischen dem Dreieck Potsdam und Michendorf. Und dann ist noch die rechte Spur bis heute 18 Uhr gesperrt auf der A11 Richtung Berlin zwischen Pfingstberg und Joachimsthal. Und Vorsicht noch auf der A115 Richtung Dreieck Nutetal zwischen Kleinmachnow und Potsdam-Babelsberg gibt es einen Liegenbleiber auf dem Standstreifen. Blitzer stehen in Charlottenburg auf der Bismarckstraße, in Plenterwald auf der Bulgarischen Straße und in Eberswalde auf der Drenitzstraße. Danke für Ihre Staus und Blitzer unter Berlin 201 91 390. Kommen Sie gut an. Heute nochmal richtig sommerlich hier bei uns. Bis zu 28 Grad gibt's maximal. Dazu wechseln sich Sonne und Wolken ab. Zwischendurch kann es aber auch mal regnen oder auch gewittern. Morgen sieht das Ganze dann schon wieder ein bisschen anders aus. Der Mittwoch bringt uns graues und nasses Wetter. Außerdem wird's deutlich kühler. Mehr als 21 Grad sind da nicht drin.
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0: Hallo am Dienstagnachmittag. Zusammen geht's durch diese letzten Arbeitsstunden und das machen wir mit der richtigen Mucke und natürlich auch hiermit.
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0: Mit unserem Nachrichtenmann Sebastian Pasutti und mir Luna Spanier. Und nach einer tagelangen Fahndung haben sie ihn. Der Mann, der unter anderem ein Umspannwerk in Jentschwalde in der Lausitz angegriffen haben soll, ist gefasst.
2: Ja, der 48-jährige Daniel V. ist heute in der Nähe von Weißweiler im rheinischen Braunkohlegebiet gefasst worden. Genau dort in Weißweiler waren gestern Abend mal wieder, müssen wir sagen, mehrere selbstgebaute Vorrichtungen gefunden worden. Genau solche, mit denen in den vergangenen Tagen Umspannwerke in mehreren Bundesländern angegriffen worden waren, eben auch in Brandenburg. Die Polizei hatte die Gegend danach abgeriegelt rund um Weißweiler und das wurde Daniel V., wie es aussieht, jetzt zum Verhängnis. Er war bei seiner Festnahme allein und zu Fuß unterwegs und hatte wohl versucht, an einer Verkehrsabsperrung vorbeizukommen, die die Polizei eingerichtet hatte. Jetzt die Festnahme, damit endet die tagelange deutschlandweite Fahndung nach Daniel V. Am Ende wird er sich wohl vor Gericht für Anschläge auf die Stromnetze in Brandenburg, Sachsen und NRW verantworten müssen.
0: Und wir schauen auf heute Abend, da ist nichts mit mal die Beine hochlegen für unsere deutschen Basketballerinnen. Nach dem Sieg gegen Mali gestern müssen sie heute Abend schon wieder ran.
2: Und wieder geht es um alles oder nichts. In der Qualifikationsrunde fürs Viertelfinale trifft Deutschland heute Abend auf Südkorea. Packt die Mannschaft das, geht es übermorgen im Viertelfinale gegen Belgien, also immerhin mal einen Tag Pause. Dazu muss die deutsche Mannschaft heute aber erstmal gewinnen.
0: Los geht's heute Abend in der Uber Arena um 8:45 und wir drücken natürlich ganz fest die Daumen. 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
9: Ich bin Ralf Gulke. Guten Tag. Der mutmaßliche Stromsaboteur ist nach einer Woche auf der Flucht gefasst. Der 48-jährige Daniel V. wurde nach Angaben von Polizei und Justiz in der Nähe von Weißweiler in Nordrhein-Westfalen gefasst. Er war zu Fuß unterwegs und hatte versucht, an einer Verkehrsabsperrung vorbeizukommen. Bei ihm und in seinem Zelt wurden Sprengmittel gefunden. V. soll für Sabotageakte in Brandenburg, Sachsen und NRW verantwortlich sein. Die neue PISA-Studie zeigt, noch nie waren 15-jährige Schülerinnen und Schüler in Deutschland so schlecht in Mathe, Lesen und Naturwissenschaften wie heute. Bundesbildungsministerin Prien nannte die Ergebnisse dramatisch.
10: Wir haben uns zu spät auf eine immer heterogenere Schülerschaft eingestellt. Und das hat was natürlich auch was mit Zuwanderung zu tun, das hat was mit veränderten Elternverhalten zu tun, das hat was mit Bildschirmzeiten und Social Media zu tun. Aber wir haben uns zu spät aufgemacht, uns auf die Schülergeneration, die wir heute haben, einzustellen.
9: Prien forderte oberste Priorität für die Bildung. Finanzminister Klingbeil hat seinen Haushaltsentwurf für das kommende Jahr in den Bundestag eingebracht. In der Debatte verteidigte er die geplante Neuverschuldung von 200 Milliarden Euro.
11: Um den Investitionsstau in unserem Land hinter uns zu lassen, nehmen wir Schulden auf. Und die Gegner dieses Sondervermögens, die jetzt die Schulden kritisieren, das sind die gleichen Leute, die mit ihrer Ideologie dafür gesorgt haben, dass die Infrastruktur in unserem Land viel zu lange vernachlässigt wurde, liebe Kolleginnen und Kollegen.
9: Klingbeil plant mit Ausgaben von rund 555 Milliarden Euro fast 6% mehr als in diesem Jahr. US-Präsident Trump hat erneut ein verbündetes Land mit einem Online-Posting gegen sich aufgebracht. Der Repost zeigt eine Karte, auf der Island in den Farben der amerikanischen Fahne gezeigt wird. Der nordische Inselstaat bestellte den US-Botschafter in Reykjavik ein. Trump hatte zuvor schon Ansprüche auf Kanada und die dänische Insel Grönland erhoben und sein Land damit in der NATO isoliert.
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12: Mit Marie-Louise Bress. Bis zum frühen Morgen war die Feuerwehr in Steglitz im Einsatz. Es brannte das Dach eines dreigeschossigen Mehrfamilienhauses in der Philanderstraße, zeitweise in voller Ausdehnung auf gut 300 Quadratmetern Fläche. Die Flammen griffen auch auf eine Wohnung über. Die Feuerwehr konnte löschen. Verletzt wurde niemand.
7: Es staut sich etwas auf dem Stadtring der A100 Richtung Wedding zwischen dem Hohenzollerndamm und dem Dreieck-Funkturm. Hier dauert es aktuell 10 Minuten länger. 20 Minuten können Sie auch noch draufpacken auf dem Stadtring Richtung Treptow zwischen der Detmolder Straße und dem Tempelhofer Damm. In Brandenburg gab es einen Unfall auf der A9 Richtung Halle-Leipzig zwischen Beelitz-Heilstätten und Beelitz. Hier ist aktuell nur die rechte Spur frei. Und Achtung, auch noch auf der A10, dem östlichen Berliner Ring Richtung Dreieck-Spreeau, liegt zwischen Erkner und Freienbrink eine Plane auf der mittleren Spur. Außerdem ist noch die rechte Spur bis heute 18 Uhr gesperrt auf der A11 Richtung Berlin zwischen Pfingstberg und Joachimsthal. Und auf der A13 ist wegen Markierungsarbeiten Richtung Berlin zwischen Freiwalde und Starkow nur noch der Standstreifen frei. Blitzer stehen in Spandau auf der Falkenseer Chaussee, in Weidmannslust auf dem Oraniendamm und in Frankfurt-Oder auf der Rosa-Luxemburg-Straße. Danke für Ihre Staus und Blitzer unter Berlin 201 91 390. Gute Fahrt Ihnen.
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7: Einmal noch richtig warme Temperaturen. Heute schaffen wir in Berlin und Brandenburg bis zu 28 Grad. Dazu gibt es immer mal wieder Sonne, aber auch einige Wolken. Ganz trocken bleibt es allerdings nicht überall. Einzelne Schauer und Gewitter sind möglich. Morgen kommt dann der Wetterumschwung. Der Mittwoch wird grau, nass und kühler. Die Temperaturen gehen zurück auf maximal 21 Grad.
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7: Hi, Luna Spanier ist hier an Ihrer Seite. Und falls Sie gerade auf Jobsuche sind und keinen Bock auf 0815 haben, dann haben wir gleich was für Sie. Es wird ein neuer Fährmann oder eine Fährfrau auf der Pfaueninsel gesucht. Ja, also mit dem Job kann man schon ganz gut angeben auf dem nächsten Klassentreffen. Auch wenn es die wahrscheinlich kürzeste Bootsüberfahrt Berlins ist. Wie Sie es schaffen, da vielleicht bald am Steuer zu sitzen und ob dieses ewige Hin- und Herfahren nicht langweilig wird, das hören Sie gleich. Unsere Kiez-Reporterin Lisa Wennemeyer hat sich die Kapitänsmütze schon mal aufgesetzt. Los geht's jetzt aber erstmal mit Texas Lightning, Cock Robin und Terence Trent D'Arby.
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0: Wir sind bei Ihnen am Dienstagnachmittag. Hallo, hier ist Ihr Berliner Rundfunk 91.4. Ab und zu gibt's in einer Stadt wie Berlin ja kuriose Stellenangebote und Kapitän auf der Pfaueninselfähre kann man da schon dazu zählen. Die Fährverbindung gibt's schon seit 1821. Ja, ganz so alt sind die aktuellen Fahrmänner dann zwar doch noch nicht, aber langsam wollen sie gerne in den Ruhestand gehen, beziehungsweise sind's auch zum Teil schon. Es muss also Nachwuchs her. Wir haben unsere Kiez-Reporterin Lisa Wennemer mal an Bord geschickt, um den Job mal auszuchecken.
1: So, alle Mann an Bord, Anker lichten. Obwohl, einen Anker haben wir hier nicht, Thomas, oder?
2: Den haben wir auch, ja. Das ist aber nur für den Ernstfall gedacht.
1: Okay, den haben wir gerade zum Glück nicht. Ganz normale Überfahrt. Thomas Johnson, der fährt hier seit 45 Jahren auf der Strecke. Und ich habe mal eben die Zeit gestoppt. Die Überfahrt, die dauert so eine Minute. Das ist ja wirklich die kürzeste Kurzstrecke, die man sich vorstellen kann. Jetzt mal ehrlich, wird's nicht auch ein bisschen langweilig?
2: Ja, klar. Eintönigkeit kommt in jeden Beruf. Also, wenn es immer das Gleiche ist, dann ist das natürlich irgendwann Routine. Aber das ist nur mal so, weil Schichtdienst ist.
1: Ja, aber lieber auf Bäume und auf Wasser glotzen als auf dem Computer, oder?
2: Das stimmt. Oder im Büro sitzen oder eine Fabrikhalle sitzen, irgendwo Fließband arbeitet oder sowas. Das wäre alles nicht.
1: Ja, ist natürlich trotzdem nicht für jeden was. Was muss man denn hier mitbringen, wenn man hier Captain werden will?
2: Na, erstmal ein Schein für die Fähre. Mhm. Funkschein. Mhm. Ein bisschen Ahnung von Technik und so.
1: Jetzt legen wir gerade ab.
2: Ja.
1: Fähre ist übrigens voll heute.
2: Ja, gut besucht heute wieder.
1: Seekrank wird man hier auf jeden Fall nicht. Ist ganz ruhig, die Überfahrt. Träumen Sie denn nachts manchmal davon, das Containerschiff nach Hongkong zu schippern?
2: Nein.
1: Also Sie sind schon ganz zufrieden hier?
2: Ja.
1: Sie leben ja auch auf der Pfaueninsel.
2: Ja, wir leben nicht so wie Otto Normalbürger. Nicht? Das ist hier ein bisschen anders. Alleine schon, dass man auf einer Insel wohnt, über eine Fähre muss, um rauszukommen. Nicht? Das ist schon die schöne Natur hier. Nachts ist es ja totenstill. Mhm. Keine Autos, die vom Fenster fahren. Also, außer, dass der V dann vielleicht schreit in der Nacht.
1: Ja, und das können Sie auch haben. Wer hier als Fährmann oder Fährfrau anfängt, der hat auch die Option, auf der Pfaueninsel zu leben. Und inzwischen sind wir auch schon wieder an Land angekommen. Da geht die Rampe runter. Das Schöne ist, hier hat man ja immer Land in Sicht. Selbst bevor wir überhaupt abgelegt haben.
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11: Jetzt ist die richtige Zeit, um Narzissen, Tulpen und Krokusse zu pflanzen. Setzen Sie die Zwiebeln etwa doppelt so tief, wie sie hoch sind. Achten Sie auf lockere Erde, damit die Pflanzen dann später im Frühjahr kräftig austreiben können.
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13: 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Zum Beispiel kann man sich endlich gemütlich auf dem Sofa einkuscheln. 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
14: Ich bin Alexandra Eckel. Guten Tag. Die Beschäftigten im Großhandel in Berlin und Brandenburg bekommen mehr Geld. Die Gewerkschaft Verdi sagt, es gebe eine Einigung im Tarifstreit. Die Mitarbeitenden bekommen unter anderem rückwirkend ab August 2,9% mehr Geld, ab Mai nächsten Jahres nochmal 2,1% mehr. Die Gehälter der Auszubildenden steigen rückwirkend ab diesem Jahr um 40 €. Für den Einzelhandel gibt es noch keinen Tarifabschluss. Das Bezirksamt Neukölln hat ein neues Sportangebot für Mädchen und junge Frauen gestartet. Das Projekt auf dem Bolzplatz in der Anzengruber Straße richtet sich an Mädchen und Frauen zwischen 10 und 27 Jahren und soll sie darin bestärken, Fußballplätze und andere Sportanlagen selbstbewusst zu nutzen. Dazu bekommen die Teilnehmerinnen die Möglichkeit zu Gesprächen, etwa über den Umgang mit männlichem Dominanzverhalten. Am Samstagnachmittag wird der Projektstart offiziell gefeiert.
13: Kurz nach 3:30, wir schauen auf die Straßen, wo wieder gut was los ist. 20 Minuten brauchen sie aktuell länger auf der A115, der AWUS Richtung Dreieck Nutetal, zwischen dem Hüttenweg und der Spanischen Allee. Und eine halbe Stunde können sie außerdem draufpacken auf der A100, dem Stadtring Richtung Treptow, zwischen dem Dreieck Charlottenburg und dem Tempelhofer Damm. In Brandenburg sind nach einem Unfall noch die linke und mittlere Spur gesperrt auf der A9 Richtung Leipzig, zwischen Beelitz-Heilstätten und Beelitz. Eine Viertelstunde dauert es hier aktuell länger. Vorsicht auch auf der A10, dem östlichen Berliner Ring, Richtung Dreieck Spreeau zwischen Erkner und Freienbrink liegt eine Plane auf der rechten und mittleren Spur und an der Ausfahrt Freienbrink steht noch ein Fahrzeug auf dem Verzögerungsstreifen. Und es gab noch einen Unfall in Potsdam auf der Nutestraße zwischen dem Horstweg und der Wetzlarer Straße. Hier dauert es aktuell 10 Minuten länger. Blitzer stehen in Neukölln auf der Silbersteinstraße, in Lichtenberg auf der Landsberger Allee und in Potsdam-Babelsberg auf der Stahnsdorfer Straße. Danke für Ihre Staus und Blitzer unter Berlin 201 91 390. Kommen Sie gut durch. Es ist aber auch noch mal richtig warm geworden hier bei uns. 28 Grad sind es in Berlin und Brandenburg. Dazu gibt es einen Mix aus Sonne und Wolken. Im Laufe des Tages kann es aber stellenweise auch regnen oder gewittern. Und dann ist erstmal vorbei mit dem Sommerwetter. Morgen am Mittwoch wird es deutlich herbstlicher. Grau, nass mit höchstens 21 Grad.
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0: Schön, dass Sie mit am Start sind an diesem Dienstag. Wir versorgen Sie mit allem, was wichtig ist, mit der richtigen Mucke und hiermit.
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1: Ich bin Ralf Gulke. Guten Tag. Nach den Sabotageversuchen an der Stromversorgung in mehreren Bundesländern ist der Tatverdächtige gefasst. Der 48-jährige Daniel V. wurde nahe dem Kraftwerk Weißweiler in Nordrhein-Westfalen festgenommen, sagen die Ermittler in Köln und Cottbus. Der Mann hatte bei seiner Festnahme Sprengmittel dabei und leistete keinen Widerstand. In der Nähe entdeckten die Beamten ein Zelt im Unterholz, in dem weitere Sprengladungen lagerten. V. hatte sich schriftlich zu den Anschlägen in Nordrhein-Westfalen, Brandenburg und Sachsen bekannt. Bundesbildungsministerin Prien hat die Ergebnisse der neuen PISA-Studie als dramatisch bezeichnet. Es sei ein besorgniserregender Befund, sagte sie in Berlin.
2: In Deutschland ist die sogenannte Bildungsaspiration, also die Bedeutung, die Familien, die Eltern der Bildung ihrer Kinder zumessen, eben niedriger als in vielen anderen OECD-Staaten. Auch das ein erschreckender Befund.
1: Laut der Studie sind die Ergebnisse der 15-Jährigen in Deutschland in Mathe, Lesen und Naturwissenschaften die niedrigsten, die je hierzulande gemessen wurden. Im Bundestag hat Finanzminister Klingbeil am Vormittag seinen Haushaltsentwurf für das kommende Jahr eingebracht. In der Debatte warb er um Geduld. Die Wirtschaftsinstitute würden ihre Prognosen aktuell reihenweise nach oben korrigieren. Das habe auch mit dem Handeln der Bundesregierung zu tun, so Klingbeil.
3: Bis Ende Juli konnten bereits mehr als 50 der 500 Milliarden Euro aus dem Sondervermögen investiert werden. Die Bagger rollen, Brücken und Schienen werden repariert, Schulen, Kitas, Krankenhäuser werden saniert, Feuerwehrhäuser, Sportplätze und bezahlbare Wohnungen neu gebaut.
1: Klingbeil plant nächstes Jahr mit Ausgaben von rund 555 Milliarden Euro. Das sind fast 6% mehr als in diesem Jahr. 12 Staaten wollen den Handel mit Produkten aus den israelischen Siedlungen im Westjordanland sanktionieren. In einer gemeinsamen Erklärung heißt es, man sei entschlossen, Beschränkungen für den Handel mit Waren aus nach Völkerrecht illegalen Siedlungen zu verhängen. Zu den Unterzeichnern gehören Großbritannien, mehrere EU-Länder und Kanada. Deutschland ist nicht beteiligt.
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4: Mit Marie-Louise Bress. Hundehalter sollten dringend die Plastikbeutelchen einstecken. Die Ordnungsämter kontrollieren diese Woche schwerpunktmäßig in Parks, ob die Hinterlassenschaften der Hunde entsorgt wurden. Dabei sind die Mitarbeiter auch in Zivil unterwegs. Es droht ein Bußgeld von bis zu 350 Euro.
5: Es ist immer noch viel los auf den Straßen. 20 Minuten dauert es gerade länger auf der 115 der AWUS Richtung Dreieck-Notetal zwischen dem Hüttenweg und der Spanischen Allee. Dann gibt es einen dicken Stau auf der 100 dem Stadtring Richtung Treptow zwischen dem Dreieck Charlottenburg und dem Tempelhofer Damm. Hier brauchen sie aktuell eine Dreiviertelstunde länger. Und es ist auch noch gesperrt auf dem Stadtring Richtung Neukölln zwischen der Gradestraße und der Buschkrugallee. Hier wurde die Höhenkontrolle ausgelöst. In Brandenburg sind nach einem Unfall noch die linke und mittlere Spur gesperrt. Auf der A9 Richtung Leipzig zwischen Beelitz-Heilstätten und Beelitz. Eine Viertelstunde dauert es hier länger. Und Achtung auch noch auf der A10 Richtung Dreieck-Barnim zwischen Hohenschönhausen und dem Dreieck-Barnim gibt es aktuell einen Liegenbleiber auf dem Standstreifen. Und es gab auch noch einen Unfall in Potsdam auf der Nutestraße zwischen dem Horstweg und der Wetzlarer Straße. 10 Minuten dauert es hier länger. Blitzer stehen in Kreuzberg auf der Yorkstraße, in Neukölln auf der Silbersteinstraße und in Eisenhüttenstadt auf der Heinrich-Heine-Allee. Danke für Ihre Staus und Blitzer unter Berlin 201 91 390. Gute Fahrt!
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5: Das ist heute noch mal ein ziemlich warmer Tag. In Berlin und Brandenburg haben wir 28 Grad. Dabei kommt die Sonne immer mal wieder raus. Zwischendurch gibt's aber auch ein paar Wolken am Himmel und es kann auch vereinzelt regnen oder sogar gewittern. Morgen müssen wir uns dann auf den Wetterwechsel einstellen. Der Mittwoch wird grau und nass, dazu wird's kühler. Maximal 21 Grad sind da noch drin.
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5: Wir sind bei Ihnen, während einige von Ihnen wahrscheinlich jetzt schon auf dem Weg in den Feierabend sind. Hi, hier ist Luna Spanier. Unsere Kiez-Reporterin Lisa Wennemer ist den ganzen Tag auf dem Weg durch die Stadt und steigt immer an einem Bahnhof aus, der besonders spannend ist. Diesmal ist es der U-Bahnhof Kurfürstenstraße in Tiergarten und Schöneberg. Ein Bahnhof, der aussieht wie aus Zuckerwatte und damit ziemlich einzigartig ist. Warum man diese Gestaltung trotzdem bereut hat, das hören Sie in 10 Minuten in der neuen Folge Nächster Halt Berlin. Jetzt erstmal Musik. Hier ist Fergal Sharkey, Spice Girls und Genesis.
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0: Wir sind bei Ihnen auf dem Heimweg, den Sie vielleicht auch mit den Öffis bestreiten. 175 U-Bahnhöfe gibt es in Berlin. Und wirklich jeder davon hat einen ganz eigenen Look. Zeit, sich die alle mal anzuschauen.
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0: Viele Bahnhöfe in Berlin haben ja eine klare Kennfarbe. So sehen Sie immer, wo Sie aussteigen müssen. An manchen Bahnhöfen ist die Farbe aber einfach bunt. Zum Beispiel am U-Bahnhof Kurfürstenstraße. Da ist jetzt unsere Kiez-Reporterin Lisa Wennemeyer.
2: Ja, die Kurfürstenstraße. Nicht zu verwechseln mit dem Kudamm. Aber das sind ja wirklich zwei Welten, die unterschiedlicher nicht sein könnten. Also wäre das hier Monopoly, dann wäre der Kudamm wahrscheinlich die Schlossstraße. Und die Kurfürstenstraße vielleicht die Bad- oder Turmstraße. So rau wie die Welt da oben aussieht, so hübsch ist es eigentlich hier unten. Und ich gehe jetzt hier gerade die Treppen runter. Sieht aus, als hätte hier jemand die Kästchen im Matheheft ausgemalt, und zwar mit Pastellfarben. Andere bezeichnen diesen U-Bahnhof als Badezimmer. Und ja, es erinnert so ein bisschen daran mit diesen rosa-gelben Fliesen. Das hier ist aber nicht die Originalausstattung. Ursprünglich sah es hier aus wie am Nollendorfplatz. Hier gab es grau-violette Fliesen, gestaltet von Grenander. In den 80ern hat man die aber entfernt und es später bitter bereut und durch diese Pastellfarben ersetzt. Heute ist fast alles, was Grenander geschaffen hat, ja unter Denkmalschutz. Und diese Fliesen, die hätte man wahrscheinlich nicht mehr entfernt. Und auch damals gab es schon einen mittelgroßen Aufschrei. Wobei man sagen muss, dass diese Pastellfliesen ja nun auch schon um die 40 Jahre alt sind. Und irgendwie hat es schon wieder so einen eigenen Vintage-Look. Auf jeden Fall einzigartig.
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8: Ich bin Alexandra Eckel. Guten Tag. Hundehalter sollten dringend die Plastikbeutelchen einstecken. Die Ordnungsämter kontrollieren diese Woche schwerpunktmäßig in Parks, ob die Hinterlassenschaften der Hunde entsorgt werden. Dabei sind die Mitarbeiter auch in Zivil unterwegs. Es droht ein Bußgeld von bis zu 350 Euro. Mehrere Kiez- und Familienzentren in Mitte bieten ab sofort Dinge zum kostenlosen Ausleihen an. Auf Ausleihen in Mitte kann jede Person über ein Padlet direkt nach einem Gegenstand suchen und bekommt einen Überblick, was man in verschiedenen Bereichen ausleihen kann, unter anderem Technik und Zubehör, Heimwerken und Draußenarbeit und Logistik und Transport. Wer etwas ausleihen möchte, nimmt direkt Kontakt mit der Einrichtung auf, die den Gegenstand anbietet. Mit dem Ausleihsystem soll der Kiez solidarischer und nachhaltiger werden und Dinge, die nicht täglich genutzt werden, werden allen zugänglich gemacht.
7: Es braucht immer noch viel Geduld auf den Straßen. 20 Minuten dauert es länger auf der 115, der AWUS Richtung Dreiknotetal zwischen dem Hüttenweg und der Spanischen Allee. Und dann gibt es einen dicken Stau auf der A100, dem Stadtring Richtung Treptow zwischen dem Dreieck Charlottenburg und dem Tempelhofer Damm. Hier brauchen sie aktuell eine Dreiviertelstunde länger. Auf der A111 ist Richtung Dreieck Oranienburg auch noch der Tunnel Flughafen Tegel gesperrt. Hier haben wir eine zu hohe Verkehrsbelastung. Und dann gab es noch einen Unfall in Mitte auf der Friedrichstraße. Zwischen Am Weidendamm und der B2, B5. Hier in beide Richtungen ist es gesperrt. In Brandenburg sind nach einem Unfall auch noch die linke und mittlere Spur gesperrt auf der A9 Richtung Leipzig zwischen Beelitz-Heilstätten und Beelitz. Hier dauert es aktuell noch eine Dreiviertelstunde länger. Und wir haben noch einen Liegenbleiber auf dem Standstreifen der A10 Richtung Dreieck-Barnim zwischen Hohenschönhausen und dem Dreieck-Barnim. Blitzer stehen in Neukölln auf der Silbersteinstraße, in Kreuzberg auf der Yorkstraße und in Eisenhüttenstadt auf der Heinrich-Heine-Allee. Danke für Ihre Staus und Blitzer unter Berlin 201 91 390. Kommen Sie gut an. Noch einmal 28 Grad hier in Berlin und Brandenburg. Das gibt's heute. Dazu scheint immer wieder die Sonne. Allerdings sind auch ein paar Wolken mit unterwegs und die können örtlich etwas Regen oder Gewitter bringen. Morgen geht's dann temperaturmäßig deutlich nach unten. Der Mittwoch wird eher ungemütlich mit viel Grau und Regen. Mehr als 21 Grad bekommen wir nicht.
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Wir sind bei Ihnen am Dienstagnachmittag. Zusammen geht's mit großen Schritten in Richtung Feierabend. Hallo, hier ist Ihr Berliner Rundfunk 91.4 und ich hoffe, Sie konnten auf der Arbeit heute alles schaffen, was Sie sich vorgenommen haben. Wir machen weiter mit Mike and the Mechanics. Hier ist Everybody Gets a Second Chance. Wir spielen die besten Hits aller Zeiten.

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2: Gleich haben wir es um 5. Jetzt erstmal alles, was wichtig ist. 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
4: Ich bin Ralf Gulke. Guten Tag. Bei dem schweren Hackerangriff auf Berlin sind nach Angaben des Senats keine militärischen Daten gestohlen worden. Diese lägen den betroffenen Senatsverwaltungen gar nicht vor, sagte IT-Staatssekretär Hauer. Allerdings könne er nicht ausschließen, dass Daten mit Bezug zur kritischen Infrastruktur abgeflossen sind. Das könnten etwa Notfallpläne sein. Bürgerinnen und Bürger, deren Daten gehackt wurden, will der Senat so schnell wie möglich informieren. Laut Hauer wird das aber wohl Wochen dauern. Nach der historischen Wahlpleite ist der Machtkampf in der CDU in Sachsen-Anhalt eskaliert. Noch Ministerpräsident Sven Schulze ist neuer Chef der Landtagsfraktion. In einer überraschenden Kampfabstimmung setzte er sich mit 8-7 gegen Amtsinhaber Guido Heuer durch, berichten mehrere Medien. Auch in der Bundes-CDU tobt der Wahlkampf. Der Vizechef der Partei in Mecklenburg-Vorpommern, Tino Schomann, forderte im NDR die Ablösung von Bundeskanzler und Parteichef Friedrich Merz. Die neue PISA-Studie zeigt, noch nie waren 15-jährige Schülerinnen und Schüler in Deutschland so schlecht in Mathe, Lesen und Naturwissenschaften wie heute. Bundesbildungsministerin Prien nannte die Ergebnisse dramatisch.
5: Wir haben uns zu spät auf eine immer heterogenere Schülerschaft eingestellt. Und das hat was natürlich auch was mit Zuwanderung zu tun, das hat was mit veränderten Elternverhalten zu tun, das hat was mit Bildschirmzeiten und Social Media zu tun. Aber wir haben uns zu spät aufgemacht, uns auf die Schülergeneration, die wir heute haben, einzustellen.
4: Prien forderte oberste Priorität für die Bildung. Der mutmaßliche Stromsaboteur ist nach einer Woche auf der Flucht gefasst. Der 48-jährige Daniel V. wurde nach Angaben von Polizei und Justiz in der Nähe von Weißweiler in Nordrhein-Westfalen gefasst. Er war zu Fuß unterwegs und hatte versucht, an einer Verkehrsabsperrung vorbeizukommen. Bei ihm und in seinem Zelt wurden Sprengmittel gefunden. V. soll für Sabotageakte in Brandenburg, Sachsen und NRW verantwortlich sein.
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2: Mit Marie-Louise Bress. Die vermisste 36-Jährige ist wieder da. Sie ist am Abend von alleine ins Krankenhaus gegangen, wo sie medizinisch versorgt wurde. Die Frau war seit gestern öffentlich mit einem Foto gesucht worden. Die Polizei hatte die Bevölkerung wegen einer ansteckenden Krankheit vor der Frau gewarnt.
6: Puh, es ist immer noch ordentlich was los auf den Straßen. 20 Minuten dauert es immer noch länger auf der A115 der AWUS Richtung Dreigenutetal zwischen dem Hüttenweg und der Spanischen Allee. Und wir haben auch immer noch einen Stau auf dem Stadtring der A100 Richtung Treptow zwischen dem Dreieck Charlottenburg und dem Tempelhofer Damm. 20 Minuten können Sie hier mehr einplanen. Eine halbe Stunde dauert es auch noch länger auf der A111 Richtung Oranienburg zwischen Flughafen Tegel und Weidmannsluster Damm. Hier staut sich nach einem Unfall. Und auch in Brandenburg ist gut was los. Wir haben defektes Auto auf der A9 Richtung Berlin zwischen Niemeck und Brück. Dann haben wir noch einen Liegenbleiber auf der A10, dem nördlichen Berliner Ring Richtung Dreieck-Barnim zwischen Birkenwerder und Mühlenbeck. Und Achtung noch auf der A13 Richtung Schönefelder Kreuz zwischen Duben und Freiwalde liegen Reifenteile auf der Fahrbahn. Und es steht auch noch ein defekter LKW auf dem Standstreifen. Dann hat es noch gekracht auf der A113 Richtung Schönefeld zwischen dem Waltersdorfer Dreieck und dem Schönefelder Kreuz hier auf der rechten Spur. Blitzer stehen in Pankow auf der Wollangstraße, in Tempelhof auf der Bölkestraße und kurz vor Fürstenwalde auf der Hangelsberger Chaussee. Danke für Ihre Staus und Blitzer unter Berlin 201 91 390. Kommen Sie gut durch.
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6: Wer heute noch mal den Sommer wollte, der ist voll auf seine Kosten gekommen. 28 Grad hatten wir heute in Berlin und Brandenburg. Dazu gab es viel Sonne und Wolken im Wechsel. Einzelne Schauer und Gewitter können trotzdem runterkommen. Ab morgen ist dann erstmal Schluss mit den warmen Temperaturen. Der Mittwoch wird eher grau und nass mit maximal 21 Grad.
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6: Hi, hier ist Luna Spanier für Sie und wir freuen uns sehr darüber, Sie in den wohlverdienten Feierabend begleiten zu dürfen. Ich hoffe, Sie haben heute einen entspannten Feierabend ohne viel Stress. Wir spielen die besten Hits aller Zeiten. Jetzt U2, Debarge und Tony Carey. Hier ist Room with a View.

Hallöchen am Dienstag. Ich hoffe, Sie hatten einen netten Arbeitstag heute. 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
16: Ich bin Alexandra Eckel. Guten Tag. Die Beschäftigten im Großhandel in Berlin und Brandenburg bekommen mehr Geld. Die Gewerkschaft Verdi sagt, es gebe eine Einigung im Tarifstreit. Die Mitarbeitenden bekommen unter anderem rückwirkend ab August 2,9% mehr Geld, ab Mai nächsten Jahres nochmal 2,1% mehr. Die Gehälter der Auszubildenden steigen rückwirkend ab diesem Jahr um 40 Euro. Für den Einzelhandel gibt es noch keinen Tarifabschluss. Das Bezirksamt Neukölln hat ein neues Sportangebot für Mädchen und junge Frauen gestartet. Das Projekt auf dem Bolzplatz in der Anzengruber Straße richtet sich an Mädchen und Frauen zwischen 10 und 27 Jahren und soll sie darin bestärken, Fußballplätze und andere Sportanlagen selbstbewusst zu nutzen. Dazu bekommen die Teilnehmerinnen die Möglichkeit zu Gesprächen, etwa über den Umgang mit männlichem Dominanzverhalten. Am Samstagnachmittag wird der Projektstart offiziell gefeiert.
17: Es ist recht voll in der Stadt. Es staut sich auf der A100, dem Stadtring Richtung Treptow zwischen Schmargendorf und der Albuinstraße. Dauert es aktuell eine halbe Stunde länger. Und 20 Minuten können Sie draufpacken auf der A111 Richtung Oranienburg zwischen dem Dreieck Charlottenburg und Eichborndamm. Außerdem dauert es 20 Minuten länger auf der A115 der AWUS stadtauswärts zwischen dem Hüttenweg und dem Kreuz Zehlendorf. Hier ist wegen Reparaturarbeiten nur noch eine Spur frei. In Brandenburg, Achtung, auf der A9 Richtung Berlin zwischen Niemeck und Brück steht ein Fahrzeug auf dem Standstreifen. Außerdem liegen auch noch Reifenteile auf der Fahrbahn. Gegenstände liegen auch noch auf der linken Spur auf der A10, dem westlichen Berliner Ring, Richtung Dreieckwerda zwischen Spandau und Potsdam Nord. Und wir haben noch einen Liegenbleiber auf der A10, dem nördlichen Berliner Ring, Richtung Dreieck Barnim zwischen Mühlenbeck und dem Dreieck Pankow. Blitzer stehen in Kreuzberg auf der Yorkstraße, in Neukölln auf der Silbersteinstraße und in Eisenhüttenstadt auf der Heinrich-Heine-Allee. Danke für Ihre Staus und Blitzer unter Berlin 201 91 390. Gute Fahrt! Richtig warm ist es heute bei uns gewesen, 28 Grad. Dazu haben wir noch echt viele Wolken am Himmel, aber auch die Sonne kommt die ganze Zeit durch. Trotzdem kann es vereinzelt auch noch ein bisschen regnen oder auch gewittern. Morgen wird es dann eher wieder ein bisschen kühler, 21 Grad erwarten wir mit Regen und einem grauen Himmel.
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Antihero von Taylor Swift, die Lead-Single vom Midnights-Album von ihr. Das ist ein sehr persönliches Album, was von insgesamt 13 schlaflosen Nächten handelt. Antihero ist wahrscheinlich so eine der persönlichsten Singles, die Taylor Swift bisher veröffentlicht hat. Denn dabei geht es um ganz viele eigene Unsicherheiten, die sie hat. Und so blöd das natürlich ist für sie, desto besser ist es doch irgendwie auch zu wissen, dass wir alle damit zu kämpfen haben. Auch wenn man an der Spitze der aktuellen Popwelt steht. Also, wir sind alle gut, so wie wir sind. Der Berliner Rundfunk 91.4 hier und wir spielen die besten Hits aller Zeiten. Weiter geht's mit Kiss und I Was Made for Love.

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0: Ich bin Ralf Gulke. Guten Abend. Nach der historischen Wahlpleite ist der Machtkampf in der CDU in Sachsen-Anhalt eskaliert. Noch Ministerpräsident Sven Schulze ist neuer Chef der Landtagsfraktion. In einer überraschenden Kampfabstimmung setzte er sich mit 8-7 gegen Amtsinhaber Guido Heuer durch, berichten mehrere Medien. Auch in der Bundes-CDU tobt der Wahlkampf. Der Vizechef der Partei in Mecklenburg-Vorpommern, Tino Schomann, forderte im NDR die Ablösung von Bundeskanzler und Parteichef Friedrich Merz. Bei dem schweren Hackerangriff auf Berlin sind nach Angaben des Senats keine militärischen Daten gestohlen worden. Diese lägen den betroffenen Senatsverwaltungen gar nicht vor, sagte IT-Staatssekretär Hauer. Allerdings könne er nicht ausschließen, dass Daten mit Bezug zur kritischen Infrastruktur abgeflossen sind. Das könnten etwa Notfallpläne sein. Bürgerinnen und Bürger, deren Daten gehackt wurden, will der Senat so schnell wie möglich informieren. Laut Hauer wird das aber wohl Wochen dauern. Es gibt einen Tarifabschluss für den Großhandel in Berlin und Brandenburg. Die Beschäftigten bekommen in zwei Schritten insgesamt 5% mehr Geld. Ab dem kommenden Jahr steigt außerdem der Mindestlohn in der Branche auf 14,90 Euro. Für den Einzelhandel in Berlin und Brandenburg gibt es dagegen weiter keinen Tarifabschluss. 12 Staaten wollen den Handel mit Produkten aus den israelischen Siedlungen im Westjordanland sanktionieren. In einer gemeinsamen Erklärung heißt es, man sei entschlossen, Beschränkungen für den Handel mit Waren aus nach Völkerrecht illegalen Siedlungen zu verhängen. Zu den Unterzeichnern gehören Großbritannien, mehrere EU-Länder und Kanada. Deutschland ist nicht beteiligt. US-Präsident Trump hat erneut ein verbündetes Land mit einem Online-Posting gegen sich aufgebracht. Der Repost zeigt eine Karte, auf der Island in den Farben der amerikanischen Fahne gezeigt wird. Der nordische Inselstaat bestellte den US-Botschafter in Reykjavik ein. Trump hatte zuvor schon Ansprüche auf Kanada und die dänische Insel Grönland erhoben und sein Land damit in der NATO isoliert.
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2: Mit Marie-Louise Bress. Hundehalter sollten dringend die Plastikbeutelchen einstecken. Die Ordnungsämter kontrollieren diese Woche schwerpunktmäßig in Parks, ob die Hinterlassenschaften der Hunde entsorgt wurden. Dabei sind die Mitarbeiter auch in Zivil unterwegs. Es droht ein Bußgeld von bis zu 350 Euro.
3: Auf der 113 stadteinwärts ist in der Ausfahrt Grenzallee aktuell die linke Spur gesperrt. Und wir haben noch einen Ampelausfall in Friedrichshain auf der Warschauer Straße in Höhe Boxhagener Straße. In Brandenburg ist die rechte Spur gesperrt auf der A2 Richtung Berlin. Hier haben wir Mäharbeiten zwischen Wollin und Netzen. Und dann ist wegen Bauarbeiten noch die rechte Spur gesperrt auf der A10, dem südlichen Berliner Ring, Richtung Dreieck Spreeau zwischen dem Dreieck Potsdam und Michendorf. Blitzer stehen in Pankow auf der Wollangstraße, in Tempelhof auf der Bölkestraße und kurz vor Fürstenwalde auf der Hangelsberger Chaussee. Danke für Ihre Staus und Blitzer unter Berlin 201 91 390. Gute Fahrt! Heute Abend und in der Nacht haben wir weiterhin ein paar Wolken am Himmel. Es kann auch nachts vereinzelt ein bisschen regnen. In Berlin bleibt es bei 17 Grad und morgen geht es erstmal mit vielen Wolken und ein bisschen Regen weiter. Es kann auch immer mal ein bisschen gewittern. Am Nachmittag wird es dann aber langsam ein bisschen freundlicher. Trotzdem bekommen wir nur um die 21 Grad.
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18: Heute Nacht bleibt's so wie auch jetzt abends recht wolkig. Zwischendurch kann es auch mal kleine Schauer geben. In Berlin kriegen wir 17 Grad heute Nacht. Morgen wird's dann deutlich kühler. Wir starten erstmal in den Tag mit etwas Regen und vereinzelt auch Gewittern. Nachmittags soll's dann aber ein bisschen hübscher werden. Trotzdem bekommen wir maximal 21 Grad.
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24: Ich bin Finn Riebesel-Freundlieb. Guten Abend.

0: Er soll hinter Angriffen auf Umspannwerke in Brandenburg, NRW und Sachsen stecken. Jetzt hat die Polizei den mutmaßlichen Stromsaboteur geschnappt. Der 48-Jährige ging den Beamten bei einem Kraftwerk in NRW ins Netz. Er hatte Sprengstoff dabei. Zu den Angriffen auf die kritische Infrastruktur sagte der Sicherheitsexperte Frank Umbach bei NTV.
1: Wir haben generell das Problem, dass die Anschlagsserie vor allem im Kontext russischer hybrider Kriegführung deutlich zugenommen hat. Und dann haben wir eben auch noch Anschläge eben von diesen linksterroristischen Gruppen. Auch da gilt es in den folgenden Monaten noch zu klären, ob es da vielleicht auch eben Verbindungen ins Ausland gibt.
0: Die GEW ist schockiert über die neuesten PISA-Ergebnisse. Die 15-jährigen Schülerinnen und Schüler in Deutschland haben in Naturwissenschaften, Mathe und Lesen so schlecht abgeschnitten wie nie zuvor. Es brauche jetzt einen Masterplan gegen Bildungsarmut und soziale Ungerechtigkeit, so die Bildungsgewerkschaft. Und Bundesbildungsministerin Prien sagt:
2: Für Deutschland ist beunruhigend, dass der Kompetenzrückgang im Trend nach unten geht. Und für Deutschland ist darüber hinaus außerordentlich beunruhigend, dass die soziale Schere weiter aufgeht und sich nicht schließt. Das, was wir hier sehen, entspricht dem, was wir auch im letzten und vorletzten Jahr gemessen haben. Insofern ist es nicht überraschend. Das macht es keinen Deut besser, aber es ist nicht überraschend.
0: Zwickmühle für Lars Klingbeil zum Auftakt der Haushaltswoche im Bundestag. Einerseits lobt der Bundesfinanzminister die Reformen der Regierung, andererseits warnt der SPD-Chef davor, zu weit zu gehen und den Sozialstaat abzubauen. Um Vertrauen zurückzugewinnen, will er die Gerechtigkeit in den Mittelpunkt stellen. Nach der Landtagswahl bleibt die Regierungsbildung in Sachsen-Anhalt offen. Laut Redaktionsnetzwerk Deutschland kann sich BSW-Gründerin Wagenknecht Sondierungen mit der AfD vorstellen, eine Koalition aber nicht. Ein AfD-BSW-Bündnis würde rein rechnerisch funktionieren. Auch eine AfD-geführte Minderheitsregierung ist weiter im Gespräch. Die Fußball-Champions League ist zurück. Borussia Dortmund empfängt heute zum Auftakt der Ligaphase den FC Villarreal aus Spanien. Der VfB Stuttgart trifft morgen auf den norwegischen Club Viking Stavanger. Die Bayern und RB Leipzig müssen am Donnerstag ran.
3: Ein paar Wolken begleiten uns durch die Nacht. Dazu sind auch einzelne Schauer möglich. In der Nacht bekommen wir um die 17 Grad. Morgen starten wir erstmal recht regnerisch und bewölkt in den neuen Tag. Trotzdem kommt dann später, vor allem am Nachmittag, auch mal ein bisschen die Sonne raus. Wir bekommen um die 21 Grad.
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6: Ich bin Finn Riebesel, Freundlieb. Guten Abend.
7: Tagelang haben Ermittler nach dem mutmaßlichen Stromnetzsaboteur gefahndet. Jetzt ist er der Polizei ins Netz gegangen, bei einem Kraftwerk in NRW. Dort wurde der 48-Jährige festgenommen. Er hatte Sprengstoff dabei. Der Mann soll hinter Angriffen auf Umspannwerke in NRW, Sachsen und Brandenburg stecken. Sachsens Innenminister Schuster.
8: Die Abschussvorrichtungen, schon das Wort klingt jetzt martialisch, waren so, dass man es schafft, einen längeren Draht, der dazu dienen soll, Kurzschlüsse zu erzeugen, über eine Hochspannungsleitung zu ziehen. Wie wäre das Szenario gewesen, wenn er erfolgreich gewesen wäre? Die Dimension hätte Blackout-Qualität regional.
7: Die Ergebnisse der PISA-Studie sind dramatisch für Deutschland. Das hat Bundesbildungsministerin Prien gesagt. Das Thema Bildung müsse zu einer Top-Priorität in Politik und Gesellschaft werden. Die 15-jährigen Schülerinnen und Schüler haben im PISA-Vergleich so schlecht abgeschnitten wie nie zuvor. Unter dem Eindruck des AfD-Erfolgs in Sachsen-Anhalt debattiert der Bundestag diese Woche übers Geld. Bundesfinanzminister Klingbeil hat zum Start der Haushaltswoche einen Spagat versucht. Einerseits lobt er den Reformkurs der Bundesregierung, andererseits warnt er davor, zu weit zu gehen und den Sozialstaat abzubauen. Wind oder Sonne. Immer mehr Strom in Deutschland kommt aus erneuerbaren Energiequellen. In der ersten Jahreshälfte lag der Anteil bei gut 59%, so das Statistische Bundesamt. Wichtigste Quelle war erneut die Windkraft, gefolgt

0: von Kohle, Sonne und Gas. Die Fußball-Champions League ist zurück. Borussia Dortmund empfängt heute zum Auftakt der Ligaphase den FC Villarreal. Die Spanier hatten in der heimischen Liga einen Fehlstart, trotzdem warnt BVB-Trainer Niko Kovac.
1: Wir dürfen jetzt natürlich nicht den Fehler machen und das Ergebnis in der Liga im Moment bewerten und schon gar nicht überbewerten, weil das spiegelt nicht die Performance dieser Mannschaft in den ersten 4 Ligaspielen wider. Das ist eine Mannschaft und wir wissen auch, wenn die Champions League ertönt, dann ist es nochmal was anderes.
0: Der VfB Stuttgart trifft morgen auf den norwegischen Club Viking Stavanger. Die Bayern und RB Leipzig müssen dann am Donnerstag ran.
2: Heute Nacht bleibt's so wie auch jetzt abends recht wolkig. Zwischendurch kann es auch mal kleine Schauer geben. In Berlin kriegen wir 17 Grad heute Nacht. Morgen wird's dann deutlich kühler. Wir starten erstmal in den Tag mit etwas Regen und vereinzelt auch Gewittern. Nachmittags soll's dann aber ein bisschen hübscher werden. Trotzdem bekommen wir maximal 21 Grad.
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1: Ich bin Finn Riebesel, Freundlieb. Guten Abend. Tagelang haben Ermittler nach dem mutmaßlichen Stromnetzsaboteur gefahndet. Jetzt ist er der Polizei ins Netz gegangen. Tom Husse berichtet.
2: Der 48-Jährige ist dem Beamten nicht weit von einem Kraftwerk bei Aachen aufgefallen. Er hatte Sprengstoff dabei, als er festgenommen wurde. In der Nähe stand auch noch ein Zelt. Auch da waren Sprengladungen deponiert. Der Mann soll hinter Angriffen auf Umspannwerke in NRW, Sachsen und Brandenburg stecken. Er soll mehrere Bekennerschreiben verfasst und auch mit vollem Namen unterschrieben haben. In den Briefen nennt er den Kampf gegen fossile Energieträger als Motiv für die Anschläge.
1: Es ist noch immer nicht klar, wie eine Koalition nach der Landtagswahl in Sachsen-Anhalt zustande kommen könnte. BSW-Gründerin Wagenknecht sagte dem Redaktionsnetzwerk Deutschland, ja, man könne sich Sondierungsgespräche mit der AfD vorstellen, eine Koalition lehnt sie aber weiterhin ab. Silas Quiring.
3: Rein rechnerisch wäre eine AfD-BSW-Koalition möglich. Auch eine AfD-geführte Minderheitsregierung steht nach wie vor zur Debatte. Dafür hat sich auch das BSW offen gezeigt und betont, dass es inhaltliche Schnittmengen mit der AfD gibt. Heißt offenbar, Koalition nein, gemeinsam im Landtag abstimmen ja. Die AfD hatte gesagt, dass sie mit allen Parteien, die im Landtag sind, sprechen will. Mit ihr und Ulrich Siegmund will aber niemand regieren.
1: Die Digitalisierung in Deutschlands Großstädten macht Fortschritte. Das zeigt der aktuelle Smart City Index von Bitkom. Ganz vorne mit dabei sind Stuttgart, München und Hamburg. Die haben das nötige Geld, um digitale Projekte voranzutreiben. Die Top-Städte haben aber auch eine andere Gemeinsamkeit. Dazu Bitkom-Geschäftsführer Ralf Wintergerst.
4: Große Universitätsstädte, wirklich sehr große Städte, schneiden oft deswegen besser ab, weil sie einfach eine digital affinere Bevölkerung haben. Weil Universitäten haben oft einen hohen Korrelation, viele junge Leute, die Computer benutzen, die ziehen einfach sozusagen diese Dinge an.
1: Da Vinci, Marie Curie und Beethoven oder Eisvogel, Weißstorch und Bastölpel. Die Umfrage, wie die nächsten Euroscheine aussehen sollen, läuft. Noch knapp 2 Wochen lang kann man auf der Seite der Europäischen Zentralbank die Entwürfe angucken und bewerten.
5: Ein paar Wolken begleiten uns durch die Nacht. Dazu sind auch einzelne Schauer möglich. In der Nacht bekommen wir um die 17 Grad. Morgen starten wir erstmal recht regnerisch und bewölkt in den neuen Tag. Trotzdem kommt dann später, vor allem am Nachmittag, auch mal ein bisschen die Sonne raus. Wir bekommen um die 21 Grad.
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2: Ich bin Fabian Hoffmann. Guten Abend. Er soll hinter Angriffen auf Umspannwerke in Brandenburg, NRW und Sachsen stecken. Jetzt hat die Polizei den mutmaßlichen Stromsaboteur geschnappt. Der 48-Jährige ging den Beamten bei einem Kraftwerk in NRW ins Netz. Er hatte Sprengstoff dabei. Zu den Angriffen auf die kritische Infrastruktur sagt der Sicherheitsexperte Frank Umbach bei NTV.
3: Wir haben generell das Problem, dass die Anschlagsserie vor allem im Kontext russischer hybrider Kriegführung deutlich zugenommen hat. Und dann haben wir eben auch noch Anschläge eben von diesen linksterroristischen Gruppen. Auch da gilt es in den folgenden Monaten noch zu klären, ob es da vielleicht auch eben Verbindungen ins Ausland gibt.
2: Die GEW ist schockiert über die neuesten PISA-Ergebnisse. Die 15-jährigen Schülerinnen und Schüler in Deutschland haben in Naturwissenschaften, Mathe und Lesen so schlecht abgeschnitten wie nie zuvor. Es brauche jetzt einen Masterplan gegen Bildungsarmut und soziale Ungerechtigkeit, so die Bildungsgewerkschaft. Und Bildungsministerin Karin Prien sagt:
4: Für Deutschland ist beunruhigend, dass der Kompetenzrückgang im Trend nach unten geht. Und für Deutschland ist darüber hinaus außerordentlich beunruhigend, dass die soziale Schere weiter aufgeht und sich nicht schließt. Das, was wir hier sehen, entspricht dem, was wir auch im letzten und vorletzten Jahr gemessen haben. Insofern ist es nicht überraschend. Das macht es keinen Deut besser, aber es ist nicht überraschend.
2: Bei der Digitalisierung kommen die deutschen Großstädte voran. Das zeigt der Smart City Index von Bitkom. Stuttgart ist im Ranking ganz vorn, gefolgt von München und Hamburg. Das Problem, nicht alle Städte haben genug Geld, um digitale Projekte voranzubringen. Helfen könnte da mehr Zusammenarbeit. Bitkom-Geschäftsführer Ralf Wintergerst.
5: Guckt, wie ihr die Anwendung teilen könnt, vielleicht auch in der Unterstützung dieser Anwendung, denn die anderen Städte hätten vielleicht auch einen Vorteil, wenn ihre Applikation auch nochmal weiter genutzt werden würde. Man könnte sich auch die Kosten für den Support und die Weiterentwicklung teilen, weil das spart jedem und allen Geld und man muss das Rad nicht neu erfinden.
2: Da Vinci, Marie Curie und Beethoven oder doch eher Eisvogel, Weißstorch und Basstölpel? Die Umfrage, wie die nächsten Euroscheine aussehen sollen, läuft. Noch knapp 2 Wochen lang kann man auf der Seite der Europäischen Zentralbank die Entwürfe angucken und bewerten.
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2: Ich bin Fabian Hoffmann. Guten Abend. Die Ergebnisse der PISA-Studie sind dramatisch für Deutschland. Das hat Bundesbildungsministerin Prien gesagt. Das Thema Bildung müsse zu einer Top-Priorität in Politik und Gesellschaft werden. Die 15-jährigen Schülerinnen und Schüler haben im PISA-Vergleich so schlecht abgeschnitten wie nie zuvor. Burkhard Naumann von der Bildungsgewerkschaft GEW kritisiert:
3: Wir ziehen gerade Lehrkräfte von Schulen ab, damit sie woanders, wo natürlich der Bedarf größer ist, unterrichten. Aber sie unterrichten dort eben in Fächern, für die sie gar nicht ausgebildet sind, wo sie sich selbst erstmal das Wissen aneignen müssen, sich mit den Lehrplan auseinandersetzen müssen, statt eben auf Lehrkräfte zurückzugreifen, die da schon lange Erfahrung drin haben.
2: Tagelang haben Ermittler nach dem mutmaßlichen Stromnetzsaboteur gefahndet. Jetzt ist er der Polizei ins Netz gegangen. Mehr von Tom Husser.
4: Der 48-Jährige ist dem Beamten nicht weit von einem Kraftwerk bei Aachen aufgefallen. Er hatte Sprengstoff dabei, als er festgenommen wurde. In der Nähe stand auch noch ein Zelt. Auch da waren Sprengladungen deponiert. Der Mann soll hinter Angriffen auf Umspannwerke in NRW, Sachsen und Brandenburg stecken. Er soll mehrere Bekennerschreiben verfasst und auch mit vollem Namen unterschrieben haben. In den Briefen nennt er den Kampf gegen fossile Energieträger als Motiv für die Anschläge.
2: Unter dem Eindruck des AfD-Erfolgs in Sachsen-Anhalt debattiert der Bundestag diese Woche übers Geld. Finanzminister Klingbeil hat zum Start der Haushaltswoche einen Spagat versucht. Einerseits lobt er den Reformkurs der Bundesregierung, andererseits warnt er davor, zu weit zu gehen und den Sozialstaat abzubauen. Die Digitalisierung in Deutschlands Großstädten macht Fortschritte. Das zeigt der aktuelle Smart City Index von Bitkom. Ganz vorne sind mit dabei Stuttgart, München und Hamburg. Die haben das nötige Geld, um digitale Projekte voranzutreiben. Die Topstädte haben aber auch eine andere Gemeinsamkeit. Dazu Bitkom-Geschäftsführer Ralf Wintergerst.
5: Große Universitätsstädte, wirklich sehr große Städte, schneiden oft deswegen besser ab, weil sie einfach eine digital affinere Bevölkerung haben. Weil Universitäten haben oft einen hohen Korrelation. Viele junge Leute, die Computer benutzen, die ziehen einfach sozusagen diese Dinge an.
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3: Ich bin Fabian Hoffmann. Guten Abend. Er soll hinter Angriffen auf Umspannwerke in Brandenburg, NRW und Sachsen stecken. Jetzt hat die Polizei den mutmaßlichen Stromsaboteur geschnappt. Der 48-Jährige ging den Beamten bei einem Kraftwerk in NRW ins Netz. Er hatte Sprengstoff dabei. Zu den Angriffen auf die kritische Infrastruktur sagt der Sicherheitsexperte Frank Umbach bei NTV.
4: Wir haben generell das Problem, dass die Anschlagsserie vor allem im Kontext russischer hybrider Kriegführung deutlich zugenommen hat. Und dann haben wir eben auch noch Anschläge eben von diesen linksterroristischen Gruppen. Auch da gilt es in den folgenden Monaten noch zu klären, ob es da vielleicht auch eben Verbindungen ins Ausland gibt.
3: Die GEW ist schockiert über die neuesten PISA-Ergebnisse. Die 15-jährigen Schülerinnen und Schüler in Deutschland haben in Naturwissenschaften, Mathe und Lesen so schlecht abgeschnitten wie nie zuvor. Es brauche jetzt einen Masterplan gegen Bildungsarmut und soziale Ungerechtigkeit, so die Bildungsgewerkschaft. Und Bildungsministerin Karin Prien sagt:
5: Für Deutschland ist beunruhigend, dass der Kompetenzrückgang im Trend nach unten geht. Und für Deutschland ist darüber hinaus außerordentlich beunruhigend, dass die soziale Schere weiter aufgeht und sich nicht schließt. Das, was wir hier sehen, entspricht dem, was wir auch im letzten und vorletzten Jahr gemessen haben. Insofern ist es nicht überraschend. Das macht es keinen Deut besser, aber es ist nicht überraschend.
3: Bei der Digitalisierung ist keine andere deutsche Großstadt so weit vorn wie Stuttgart. In einem Bitkom-Ranking verdrängte Stuttgart München von Platz 1. Punkten konnte die Stadt etwa mit ihren Angeboten in den Bereichen Energie und Umwelt sowie der Verwaltung. Auf Platz 3 landet Hamburg. Da Vinci, Marie Curie und Beethoven oder doch eher Eisvogel, Weißstorch und Bastölpel? Die Umfrage, wie die nächsten Euroscheine aussehen sollen, läuft. Noch knapp 2 Wochen lang kann man auf der Seite der Europäischen Zentralbank die Entwürfe angucken und bewerten. Der BVB ist mit einem knappen Sieg in die neue Champions-League-Saison gestartet. Zu Hause gab es gegen die Spanier vom FC Villarreal einen 3:2-Erfolg. Heute ist aus deutscher Sicht dann Stuttgart gegen Viking Stavanger aus Norwegen gefordert. Morgen sind die Bayern und Leipzig dran.
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1: Ich bin Fabian Hoffmann. Die Ergebnisse der PISA-Studie sind dramatisch für Deutschland. Das hat Bundesbildungsministerin Prien gesagt. Das Thema Bildung müsse zu einer Top-Priorität in Politik und Gesellschaft werden. Die 15-jährigen Schülerinnen und Schüler haben im PISA-Vergleich so schlecht abgeschnitten wie nie zuvor. Burkhard Naumann von der Bildungsgewerkschaft GEW kritisiert:
2: Wir ziehen gerade Lehrkräfte von Schulen ab, damit sie woanders, wo natürlich der Bedarf größer ist, unterrichten. Aber sie unterrichten dort eben in Fächern, für die sie gar nicht ausgebildet sind, wo sie sich selbst erstmal das Wissen aneignen müssen, sich mit den Lehrplan auseinandersetzen müssen, statt eben auf Lehrkräfte zurückzugreifen, die da schon lange Erfahrung drin haben.
1: Die Polizei hat den Mann gefasst, der hinter Angriffen auf die Umspannwerke in Deutschland stecken soll. Er wurde bei einem Kraftwerk in der Nähe von Aachen festgenommen. Der 48-Jährige hatte Sprengstoff dabei. Die Ermittler hatten international nach ihm gefahndet. Unter dem Eindruck des AfD-Erfolgs in Sachsen-Anhalt debattiert der Bundestag diese Woche übers Geld. Finanzminister Klingbeil hat zum Start der Haushaltswoche einen Spagat versucht. Einerseits lobt er den Reformkurs der Bundesregierung, andererseits warnt er davor, zu weit zu gehen und den Sozialstaat abzubauen. In der Königsklasse rollt wieder der Ball. Borussia Dortmund hat zum Auftakt in der Fußball Champions League einen knappen Heimsieg eingefahren. Endstand gegen den FC Villarreal aus Spanien 3:2. BVB-Coach Niko Kovac:
3: Unterm Strich sehr wichtig. Erstes Spiel zu Hause, Champions League. Wir haben gewonnen gegen einen wirklich sehr guten Gegner. Und weil wir haben jetzt die nächsten beiden Auswärtsspiele und das ist deswegen umso wichtiger.
1: Heute ist aus deutscher Sicht dann der VfB Stuttgart gegen Viking Stavanger aus Norwegen gefordert. RB Leipzig und der FC Bayern sind morgen im Einsatz. Die deutschen Basketballfrauen können einen riesigen Erfolg feiern. Sie haben es erstmals ins Viertelfinale bei einer WM geschafft. In der Quali-Runde setzte sich das DBB-Team souverän mit 94:56 gegen Südkorea durch. Im Viertelfinale bei diesem Heimturnier wartet in Berlin nun Europameister Belgien.
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